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0: Ich bin also auf 88.6 am Donnerstagmorgen. Schönen guten Morgen.
1: Schönen guten Morgen.
2: Guten Morgen.
0: Na, da sind wir wieder. Donnerstag ist, bis deppert. Woche ist nur vergangen.
1: Unfassbar. Ja, und es ist ein Durchschnauf-Donnerstag jetzt endlich für alle.
0: Ist
1: auch
0: ja
1: für den Osten.
0: Was meinst du?
1: Es ist angenehmer. Hast du das nicht gespürt?
0: Ach so, es war
1: eine
0: wirklich
1: frischere Luft überall.
0: Frischlich schön draußen, ja.
1: Herrlich. Weil im Westen haben wir sie schon länger frisch gehabt, aber im Osten vor allem jetzt auch deutlich frischer.
0: Ja, das braucht man auch im Osten, die Westen. ja.
1: Das ist es.
0: Schön. Finde aber gut. Spontan,
3: ja,
0: doch, aber
3: ja, so.
0: Noch nie gehört.
3: Ja.
0: Weißt du? Gut. Das ist mal, das, ich finde, wir sollten aufhören. Besser wird es halt
3: ja, das sehe ich mal.
1: Tschüss und bis morgen.
0: Schönen guten Morgen.

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2: Das ist heute ein herbstlicher Tag für das ganze Land. Es sind viele Wolken unterwegs und es ist stellenweise wieder sehr verregnet. Aktuell stehen wir auf mit ein paar Regentropfen in Forchdorf in Oberösterreich bei 12 Grad. 13 Grad und Regen sind es im Völkermarkt in Kärnten. Ein bisschen trockener, aber dann später auch nass ist es im Buchberg am Schneeberg bei 11 Grad und deutlich frischer auch überall. Gestern haben wir ja noch stellenweise über 30 Grad gehabt im Osten. Heute nur noch um die 23 Grad maximal.
3: Danke Sarah. 5.51 Uhr, die Nachrichten mit Helene Feichtenhofer.
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5: Weil die Nachrichten von Online-Betrügern immer gefinkelter werden, nicht zuletzt auch durch die Hilfe von KI, ruft die Polizei jetzt allgemein wieder zu mehr Wachsamkeit auf. Wichtig sei eine gesunde Portion Misstrauen. Im Zweifelsfall gilt es, Freunde oder Familie nach einer zweiten Meinung zu fragen. Auch überwiesenes Geld zurückzubekommen ist extrem schwierig. Nur jeder dritte Fall von Online-Betrug in Österreich wird aufgeklärt. Knapp zwei Monate vor den US-Kongresswahlen halten die Republikaner derzeit einen Parteitag ab und wollen damit die Stimmung wieder auf ihre Seite holen. US-Präsident Trump hatte da bereits einen großen Auftritt. Er hat die Menschen aufgerufen, so zu tun, als würde er auf den Stimmzetteln stehen und jedem Amerikaner $5,000 versprochen, wenn die Republikaner die Wahl gewinnen. Über den Krieg gegen den Iran sagt er, dass der unmittelbar nach den Wahlen im November enden würde. Die Europäische Zentralbank entscheidet heute wieder mal über den Leitzins. Ökonomen gehen davon aus, dass die Zentralbank diesmal den Zinssatz von 2,25 auf 2,5% anhebt, weil die Inflation wieder höher ist. Für Sparer gut, bei Tages- und Festgeldangeboten dürften die Zinsen dadurch steigen. Bei Lotto hat gestern niemand die 6 richtigen erraten. Damit geht es kommenden Sonntag um einen 8-fach-Jackpot. Bei diesem 6er wird es um rund 11 Millionen Euro gehen. Es ist übrigens bereits der 2. 8-fach-Jackpot heuer.
3: Dankeschön, Helene. Warte mal, hast du gerade Kassel 8-fach-Jackpot? What the fuck?
2: Ja, weil gestern war Mittwoch und gestern war 7-fach.
3: Ja, 7-fach. Und ich bin immer noch da. Also, ich habe nicht gewonnen.
6: Hast du gespielt, Sarah?
2: Nein.
3: Ja, ich auch nicht. Wir haben noch gestern drüber von der Trafik.
2: Ja, ich vergesse.
6: Wir sind sogar noch gemeinsam an der Trafik vorbei. Und so, ja, da könnten wir uns jetzt einen kaufen. Und dann sind wir weitergegangen.
2: Ja, warum
3: sind wir dran? Eh gescheit. Ist ja nicht gezogen worden. Es ist jetzt 8-fach.
6: Okay, jetzt.
3: Also dann, am Montag, was auch immer dann ist.
2: Was mache ich jetzt? Kaufe ich dann für Sonntag, ne? Und dann schaue ich, ob ich am Montag da bin.
3: Ja.
2: Und
3: ja.
2: Ihr schaut's auch.
3: Wir schauen, werden wir dann alles sehen. So, jetzt schauen wir auf die Straße.
6: Hat sich der Markus gemeldet aus Kärnten auf der A10 und der A2 im Großraum Villach. Viel Wasser auf der Fahrbahn, hohe Aquaplaningefahr. Also da besonders vorsichtig fahren. Danke Markus fürs Bescheid geben.
3: Gute Fahrt und Leinen los.
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5: Du hörst das österreichische Rockradio. Hier ist 88.6. Schönen guten Morgen. Wie spät ist es eigentlich?
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5: Für euch im Studio Mike Hornig.
8: Schönen guten Morgen.
5: Und Sarah Steiner.
9: Guten Morgen.
5: Und hier ist er.
10: Danke, endlich.
5: Der Tempel.
8: Endlich ist Donnerstag. Das heißt, morgen ist Freitag und dann kommt die neue Folge Tempel Time Backstage Brunch raus. Nach dem Sommer endlich die erste Folge. Es sind dann insgesamt... Müssen es 8 Wochen Pause, 9 Wochen mit der Woche dazu.
9: Ja, aber arg wie jetzt gefühlt doch schnell das vergangen ist, oder? Jetzt haben wir so lange drüber geredet, dass die Sommerpause ist und jetzt ist die Sommerpause vorbei.
8: Ich nehme es persönlich, ich habe das Gefühl, du sagst, mein Gott, man könnte sich denken, der war lange nicht da, weil jetzt sehe ich ihn schon den dritten Tag und jetzt geht er mir schon wieder am Arsch. Ich interpretiere das so.
9: Nein, das ist das, was du jetzt gehört hast.
8: Das stimmt.
11: Ja. Nein, aber ich finde, ich bin jetzt schon ganz aufgeregt. Ich finde, es ist ein wildes Gefühl.
8: Ich glaube, wir werden es heute aufzeichnen in der ersten Folge vom Podcast und ein paar Dinge möchte ich neu angehen.
11: Oi. Okay.
8: Ja, es wird ein paar Dinge.
11: Aber sagst du es davor, oder machen
8: wir es
11: dann?
8: Nein, wir reden noch. Ich sage einmal, schneller starten, weniger vorstellen.
9: Aha. Okay.
8: Gleich in medias res und möchte mit den Anfang neu definieren.
11: Den Anfang neu definieren?
9: Ja. Okay. Na, ich bin gespannt.
11: Aber schon, sind wir gespannt auf die neue Definition von Anfang.
8: Es wird schon Anfang sein, aber wir hören nicht auf am Anfang und dann ist klar aus.
11: Ja, das ist
8: sondern vom, was wir tun am Anfang.
11: Okay.
8: Das wird, reden wir noch, vielleicht seid ihr dagegen, ist alles gut, ist ja, aber ich... Das
11: ist ein Community-Projekt.
8: Ja, aber ich glaube, es wird ein bisschen einen neuen Weg geben. Und
9: können
8: ich freue mich
9: Mike
8: sehr
9: und ich auch dagegen sein oder sind wir automatisch dafür?
8: Ich habe gesagt, die können es auch dagegen sein.
9: Also wir sind dagegen.
8: Nicht, dass es nicht wurscht wäre, aber...
9: Also.
8: Nein,
11: schauen wir mal.
8: Nein, so sind wir nicht.
9: Jetzt bin ich aufgeregt.
8: Es wird spannend. Neue Folge Temple Time Backstage Brunch morgen. Heute zeichnen wir sie auf. Jetzt einmal. Kurz vor 6. Gleich der 6 Rock Song nach Iron Maiden, Run to the Hills. Hier ist 88.6.

0: Endlich wieder eine neue Folge. Ich habe im Urlaub alle bisherigen Folgen nochmal gehört.
1: Ja,
0: ich habe WhatsApp geschrieben.
1: Wer war das?
0: Der Yogi. Das war der Einsatz, oder?
1: Ja,
0: es waren wie viele hunderte Stunden einfach Aufwand, dass das benötigt.
1: Hast du im Sommer sonst noch was gemacht? Warst du auf einem quasi Gedankenretreat und hast einfach nur für eine Woche durchgehend, zwei Wochen durchgehend nur im Wald gesessen, im Schneidersitz, geatmet in Tiefe und den Podcast gehört?
0: Aber da brauche ich nachher noch ein Retreat von dem Retreat.
2: Ja, was das mit deinem Gehirn macht. Das
1: ein Re-Retreat.
2: Ja.
1: Oder nur ein Treat. Ja?
0: Ah, ein Treat brauche ich da.
2: Vicky freut sich auch auf die neue Folge, schreibt, lasset den Wahnsinn beginnen.
1: Ich habe jetzt ganz kurz mal, während Iron Maiden gelaufen ist, im Studio so meine zwei neuen Ideen kurz einmal erklärt und waren alle dafür.
0: Ja, finde ich gut.
1: Angenommen. Es wird super. Mhm. Freuen uns drauf. Also, morgen neue Folge Timpeltime Backstage Brunch. Jetzt werden wir mal munter.
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1: Songtitel mit nur einem Wort. That's it, that's sounds, also die Vorschläge.
0: Riot, 3 Days Grace von der Kathi vorgeschlagen.
2: Legendäre Zusammenarbeit von der Nicole vorgeschlagen, Ozzy Osbourne und Motorhead mit Hellraiser.
1: Epic, ja, selbstbeschreibend eigentlich, von Martin vorgeschlagen. Und dann noch sehr, sehr lustig, Simon und Restlicht auf Instagram. Eigentlich muss ich sagen, es muss gelten. Nämlich, wie ist denn die genaue Six Rocks Formulierung? Ist es Songtitel, die, wo, was, wie genau heißt das? Ist es wohl
2: nicht
1: nur ein Wort?
2: Nur ein Wort, sondern nicht, es ist mit nur einem Wort.
1: Ja, aber das ist so nah dran.
2: Ja, das ist wirklich,
1: also das ist
2: sensationell.
0: Ja. Weil der Song heißt nur ein Wort und das ist natürlich großartig.
1: Also ich finde das sehr lustig, den Vorschlag. Gut, dann schauen wir mal, was es vielleicht noch werden könnte. Jetzt sind wir geworden, dass ich so Rock Song, ein Vorschlag vom Alexander. Klassiker. In der Früh muss man schauen, hat man noch genug, das muss man mal zufahren. Rammstein, Benzin.

0: Jawohl, wunderschönen guten Morgen, Rammstein. Und als Schubgabe bitte an Ossi.
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2: Ganz klar, wir sind Helden. Ich meine, es ist zwar kein Wort, aber es ist einfach geil. Ich finde das geil. Weltklasse.
3: Yeah, nach Rammstein passt jetzt Free Disgrace, bitte.
4: Ja, gut, war alles mit dabei, ne?
5: Tatsächlich, es ist schon, ja. ein paar Kopf an Kopf-Rennen heute gewesen.
4: Ein paar Leute waren dann doch für den Schmäh mit nur ein Wort, weil Six Rock Song Thema nur ein Wort.
5: Ja.
4: Und gab alle eigentlich, sind alle dabei gewesen, oder?
5: Ja, wir haben Epic auch zum Beispiel vom Alex als Zugabe, wäre auf jeden Fall leiwand. Aber wir haben dann eben ein bisschen vorne, nämlich zum Beispiel den Vorschlag vom Basti oder auch von der Cherry, die sagen, als Schubgabe darf es halt heute nur Riot von Three Days Grace sein.
4: Ich habe nicht gelesen.
6: Sind heuer Riot?
4: Ist heute Aufstand?
6: Ja, schauen wir.
5: Machen wir es.
4: Auf die Barrikaden geht's schon. Three Days Grace, Riot. Hier ist 88.6. Schönen guten Morgen.

Ausschreitungen. Sehr gut. Three Days Grace Riot, hier ist 88.6 am Donnerstagmorgen, 6.13 Uhr. Und jetzt Uprising an, was ist los, Alter? Nein, beruhigen wir uns bitte alle wieder. Es ist Mensch bleiben. Ja? Es ist nur Donnerstag, alles gut.

0: Problem ist, dass ich glaube, meinen lustigsten Spruch heute schon geliefert habe. Und zwar im Wetter vorhin, wo du gesagt hast, das ist jetzt nicht nur im Westen ein bisschen frischer geworden, sondern auch im Osten. Und dann haben wir gesagt, jetzt brauchen wir auch im Osten die Westen. Ich glaube, besser wird es nicht mehr.
1: Ja. Ich finde, du hättest nach Hause gehen sollen nachher.
0: Ja.
1: Direkt und so, ich packe mich zusammen, das war's.
0: Das ist nicht grundsätzlich ein Problem, aber es ist ein Problem, weil wir heute wieder die 806 Pizzeria aufmachen.
2: Aber ist wirklich das der Level? Besser wird's nicht?
0: Na, weißt du, wie gut das ist? Du hast gesagt im Westen und dann im Osten. Ich sage, verstehst du's?
2: Ich verstehe.
0: Weil wir brauchen jetzt auch im Osten.
1: Weißt du, was
0: Osten ist Himmelsrichtung und die Mehrzahl von Westen ist Westen.
2: Westen und deswegen Osten.
0: Ja, aber bitte, wie genial.
2: Ich bin fassungslos.
0: Ich auch.
2: Ich halte es fast gar nicht aus.
0: Ich auch nicht. Und mein Problem ist, dass ich jetzt was... Das war's.
2: Hast du schon was oder musst du über
0: was überlegen? Ich mache ihn einfach nochmal.
2: Aha.
0: Das haben wir vergessen bis dahin.
2: Aber seid ihr vorbereitet? Nein, gell?
0: Ein bisschen was habe ich schon.
2: Was?
0: Wir müssen kürzen. Mike, gerade wir zwei müssen kürzen. Wir müssen kürzere Witze
1: machen. Ich weiß, ja.
0: Ich habe, glaube ich, wirklich heute
1: nur kurze.
2: Aber macht jeder trotzdem drei?
0: Ja.
2: Aber kürzer.
0: Ein bisschen kürzer.
2: Und dann Rest.
0: Gerade Mike und ich, wirklich, da müssen wir uns beide an der Nase nehmen. Wir sind dann immer sehr elaboriert. Das sind dann schon halbe Stand-Up-Programme. Lieb, aber... Es heißt der Pizzeria und nicht
2: Stand-Up.
0: Open Mic Stand-Up morgen. Ja. Na gut, schauen wir mal, ob wir lustig sind. Hast du eigentlich was?
2: Nicht fertig, aber ich habe was überlegt zumindest. Eines ist mir eingefallen vor ein paar Tagen, da habe ich lachen müssen, weil ich einfach bin ich irgendwo hingegangen und habe das mir eingefallen, habe gelacht, aber gedacht, den mache ich.
0: Sehr gut. Was? Jetzt brauchen wir auch im Osten die Westen?
2: Nein.
0: Na, dann kann er nicht gut sein.
2: Aber
1: danke, ist das der einzige gute Witz?
0: Der einzige gute Witz überhaupt diesen September.
1: In der Geschichte,
0: ja, Mensch. Das war's.
2: Dann habe ich nichts.
0: Okay. Pizzeria, heute wieder um kurz nach 8. Jetzt einmal. 6.19 Uhr, Donnerstagmorgen, Asking Alexander.

0: Einen wunderschönen guten Morgen zusammen. Was ist denn das für ein grenzgeniales Lied von Asking Alexandra, bitte? Und warum kenne ich das noch nicht? Das ist die allerwichtigste Frage. Gottes Willen! Aber das ist sofort in meine Playlist gerutscht. Ich danke euch für den Song. Ich wünsche euch einen geilen Tag.
1: Ja, Tina, schau, das ist, da gibt es auch eine einfache Antwort. Offenbar zu viel Playlist, wo nur die Songs drinnen sind, die du kennst, und zu wenig 88.6.
2: Ah, da haben wir schon.
1: Soll kein Vorwurf sein, aber eigentlich schon.
3: Also, nein, ich finde, man kann es auch einfach als Lösung
1: ja,
3: sehen.
1: Ja, finde ich auch.
2: Hat das schon ein bisschen geworfen.
1: Das Asking Alexandria mit Never Gonna Learn am Donnerstagmorgen. Gleich Klugscheißer des Tages. Und ich sehe da nur, da steht Hochzeit mit der Schwester ist Ende September.
3: Nein.
1: Ich hoffe, dass sich da verschrieben worden ist. Oder es ist ganz tief vom Land.
3: Das heißt, Günther ist angemeldet worden vom Schwager Werner und die Hochzeit mit der Schwester vom Werner ist Ende September.
1: Also nur, dass ich jetzt auskennt. Wir haben da natürlich stehen immer kleine Notizen dabei. Eben zum Beispiel der Mike hat diese Runde vom Glückscheißer aufgezeichnet, damit wir auch wissen, was ungefähr passiert, gibt es eine kleine Notiz dazu. Ja. Eben. Aber da steht Werner-Hochzeit mit der Schwester Ende September.
3: Werner ist der Schwager.
1: Ja, aber ich finde ausbaufähig. Ich habe jetzt wirklich
2: kann gedacht, man noch anders formulieren. Muss man
1: ich habe jetzt okay. gedacht, ob da überhaupt ich wissen will, was die Frage ist und ich nur nicht Fragen habe zu der, aber wenn es, okay, es ist die Schwester ja, also die von Anmelde, Günther.
3: Der Günther ist angemeldet worden vom Werner.
1: Und der wird sein Schwager.
3: Der Werner hat eine Schwester, die wird der Günther heiraten. Es ist sein Schwager, der ihn angemeldet hat und die Schwester wird geheiratet und dann muss geprüft werden, ob er der Klugscheißer
1: ist. Günther heiratet seine Schwester und der Werner wird ein Schwager.
2: Oder der Werner ein Günther.
1: Ich kenne mich nicht mehr aus.
3: Bitte.
1: Warum ist das jetzt so?
2: Angemeldet worden? Ich verstehe es nicht.
1: Egal.
2: Wir hören gleich rein.
1: Klugscheißer, das sage ich gleich.
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2: Teilweise haben wir einen sehr nebeligen Start in diesem Tag und es ist sehr nass, vor allem im Süden. Da regnet es heute fast den ganzen Tag lang und es sind viele Wolken unterwegs bei maximal 22 Grad. Temperaturen aktuell auch spürbar kühler als gestern, vor allem im Osten des Landes. Schauen wir ins Burgenland, Bad Tatzmannsdorf zum Beispiel, haben wir aktuell 16 Grad. In Niederösterreich im Waldviertel 15 Grad in Krems oder in der Steiermark in Zeltweg aktuell 13 Grad.
1: Dankeschön, Sarah. 6.24 Uhr, die Schlagzeilen mit Helene Feichtenhofer.
5: Weil die Nachrichten von Online-Betrügern immer gefinkelter werden, nicht zuletzt auch durch die Hilfe von KI, ruft die Polizei jetzt allgemein wieder zu mehr Wachsamkeit auf. Wichtig sei eine gesunde Portion Misstrauen. Im Zweifelsfall gilt es, Freunde oder Familie nach einer zweiten Meinung zu fragen. Auch überwiesenes Geld zurückzubekommen ist extrem schwierig. Nur jeder dritte Fall von Online-Betrug in Österreich wird aufgeklärt. Knapp zwei Monate vor den US-Kongresswahlen halten die Republikaner derzeit einen Parteitag ab und wollen damit die Stimmung wieder auf ihre Seite holen. US-Präsident Trump hatte da bereits einen großen Auftritt. Er hat die Menschen aufgerufen, so zu tun, als würde er auf den Stimmzetteln stehen und jedem Amerikaner $5,000 versprochen, wenn die Republikaner die Wahl gewinnen. Über den Krieg gegen den Iran sagt er, dass der unmittelbar nach den Wahlen im November enden würde. Die Europäische Zentralbank entscheidet heute wieder mal über den Leitzins. Ökonomen gehen davon aus, dass die Zentralbank diesmal den Zinssatz von 2,25 auf 2,5% anhebt, weil die Inflation wieder höher ist. Für Sparer gut, bei Tages- und Festgeldangeboten dürften die Zinsen dadurch steigen. Bei Lotto hat gestern niemand die 6 richtigen erraten. Damit geht es kommenden Sonntag um einen 8-fach-Jackpot. Bei diesem 6er wird es um rund 11 Millionen Euro gehen. Es ist übrigens bereits der 2. 8-fach-Jackpot heuer.
1: Ja, sensationell. Dankeschön, Helene. 6.26 Uhr, wir schauen auf die Straße und da aber leider ein Unfall passiert in Oberösterreich, Mike.
3: Auf der S10 Richtung Linz nach Neumarkt, da ist der Tunnel Götschka gesperrt nach einem Unfall. Am besten ausweichen über die B125 und Käfermarkt.
1: Gute und sichere Fahrt.
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1: Donnerstagmorgen, 6.30 Uhr, 6:30, 6:30. Jetzt machen wir uns in ganz Österreich unsympathisch, weil wir sagen, es ist auch jetzt in ganz Österreich dann bald soweit, dass wieder die Schule losgeht. Ne? Ostösterreich ist vorgeritten.
3: Ja. Aber jetzt wird's dann, wird
1: es
3: dann wird nachreiten.
2: Es ist schon Donnerstag, es ist dann noch morgen und dann ist eigentlich schon normales Wochenende und dann ist schon Schulstart. Also es geht jetzt wahrscheinlich schnell.
1: Aber es freuen sich auch viele, muss man auch sagen. Viele Kinder freuen sich ja wieder auf die Schule, wieder dann täglich mit den Freunden zusammen sein.
3: Ja, die ganzen Leute wieder sehen.
1: Hoffentlich auch aufs Lernen freuen.
3: Ja, und wenn man übrigens jetzt in den letzten Tagen die Nachprüfungen schaffen, wenn welche anstehen.
1: Wenn welche sind und wenn man dann genau wissen will, wann hat man eigentlich welche Stunde, dann gibt es bei uns natürlich was. Das ist in Ostösterreich schon sehr gut angenommen worden. Gibt es natürlich für ganz Österreich logischerweise, weil es ist im Internet, das kann sich jeder runterladen.
2: Und zwar auf radio886.at, den Stundenplan von uns, den man sich jetzt ja auch schon vorbereiten kann, dass man dann, wenn am Montag dann überall die Schule losgeht, dass man dann überall schon einen Stundenplan hängen hat. Also den können Sie sich runterladen und ausdrucken und wir haben auch schon Fotos bekommen, dass der im Kühlschrank hängt oder vielleicht sogar im Büro, also der kann ja überall hin.
1: 886-Stundenplan für euch, radio886.at. Donnerstagmorgen, die Foo Fighters, Times Like These.

0: Die Foo Fighters auf 88.6 am Donnerstagmorgen, 6.36 Uhr, kurz nach halb sieben.
1: Und es kann ja eigentlich so gut wie alles ein Kunstwerk sein. Wir erinnern uns an diese Banane, die damals ja auch für Aufsehen gesorgt hat. Und
0: oder auch der Würfel, der keiner war.
1: Zum Beispiel.
0: Das war ja auch ein großartiges Kunstwerk um ein paar hunderttausend Euro.
1: Und wir haben jetzt wieder ein Kunstwerk, nämlich in den Niederlanden, aus 390 Kilogramm Erdnussbutter. Die sind in einem Museum in den Niederlanden glatt wie möglich, ohne Klumpen, auf 25 Quadratmetern verteilt worden in Form eines
0: 25 6X. Quadratmeter.
1: Mhm. 390 Kilo Erdnussbutter. Und das hat Tausende von Menschen, 48.000 Menschen dorthin gelockt, um das anzuschauen. Und dann aber ist das beschädigt worden.
2: Ja, mehrmals sogar, oder?
1: Es sind, zumindest wird das hier geschrieben, in einem
2: Satz. Das ist mit der nötigen Dramatik.
0: Oh ja, schon. Ja.
1: Es sind 5 heruntergefallene Handys dann in dem Kunstwerk gelegen.
0: Das liebe ich. Das ist, dann, ich finde, wenn die drinnen stecken bleiben, dann ist es Kunst. Aber okay, weiter.
1: 48 Fußabdrücke. Ich weiß nicht, ob die dann das gegeben haben durch die Handys, weil sie das holen haben müssen, oder ob die dann noch extra dazukommen sind. Und das liebe ich komplett, ein Schleckvorfall.
0: An der Erdnussbutter oder einfach neben dem Kunstwerk?
1: Ich hoffe, ich weiß nicht.
0: Das war das so animierend, dass man was legt die hin. Aber gut.
1: Hat sich einer gedacht, mal Erdnussbutter, schläg ja mal drüber.
0: Ich will nicht sagen, ich bin grundsätzlich gegen Kunst, aber gegen manche schon. Das ist einfach.
2: Aber ich bin nicht gegen Erdnussbutter.
0: Die finde ich okay.
1: Aber nicht 390
0: Kilo. Aber 25 Quadratmeter auf dem Boden ausgestrahlt. Wofür? Ja. Nice. Wofür?
2: Erdnussbitter.
0: Schönen guten Morgen auf 88.6.

Die Rolling Stones hier auf 88.6 Painted Black um 6:40 Uhr. Ja.

0: Dankeschön für Famous Last Words. Jetzt bin ich motiviert für den Tag, schreibt uns die Nina auf WhatsApp.
1: Jawohl, sehr gut. Mein Chemical Romance hier auf 886, 6.45 Uhr. Jetzt 6.46 Uhr, kurz nach 6:45.
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1: Und da schauen wir heute nach Kleinbaumgarten zum Günther. Guten Morgen.
4: Servus.
1: Servus, weißt du, warum ich anrufe?
4: Ja, wenn ich ehrlich bin, ne?
1: Wer ist denn der Werner?
4: Der Werner ist mein Schwager.
1: Der hat uns eine Nachricht geschrieben. Kannst du dir jetzt vielleicht denken, worum es geht?
4: Wahrscheinlich wird es um einen Klugscheißer gehen.
1: Das ist richtig, ja. Und zwar, anscheinend wirst du ziemlich bald seine Schwester heiraten.
4: Das ist richtig, ja.
1: Und jetzt hat uns der Werner geschrieben, ich muss den Günther unbedingt zum 88. Klugscheißer des Tages anmelden, weil ich ja bei meinem zukünftigen Schwager sicher gehen will, ob er den Titel Klugscheißer der Familie auch verdient hat, weil bis dato war es immer sein Titel.
4: Okay, dann schauen wir mal.
1: Wann ist denn die Hochzeit?
4: Am 26. September.
1: Oh, also schon ganz bald. Und wie seid ihr bei der Planung? Absolutes Chaos und Stress oder ist schon alles unter Dach und Fach?
4: Also ich glaube, in Stress hat hauptsächlich meine bessere Hälfte, die nimmt mir da eigentlich alles ab.
1: Okay, na gut, dann Grüße an die bessere Hälfte. Wie heißt sie denn?
4: Die Nathalie.
1: Die Nathalie, ja, dann danke Nathalie für das ganze Planen und du musst dich einfach darauf konzentrieren, dass du dann wirklich Ja sagst.
4: Genau, und dass ich zum richtigen Moment da bin.
1: Okay, Günther, dann legen wir los, oder?
4: Ja, probieren wir.
1: Heute vor 215 Jahren führt Jöns Jakob Berzelius die chemische Symbolsprache ein. Also jedes Element bekommt einen oder zwei Buchstaben, H für Wasserstoff, O für Sauerstoff und so weiter. Und damit hat man dann auch chemische Verbindungen sehr einfach schreiben können. Also zum Beispiel H2O, also Wasser. Ich habe jetzt eine chemische Verbindung für dich und will wissen, wofür steht die? Und die chemische Verbindung ist C2H6O. C2H6O. Und was ist das? Antwort A, Ethanol, also Alkohol. Antwort B, Glucose, also Zucker. Oder Antwort C, Salz.
4: Ich würde sagen, ist geraten, Antwort A.
1: Ethanol?
4: Ja.
1: Okay, einfach ins Blaue hinein oder hast du dir da gedacht?
4: Vielleicht schon irgendwo mal gehört, aber eigentlich ins Blaue hinein.
1: Okay. Zwei Kohlenstoffatome, sechs Wasserstoffatome und ein Sauerstoffatom. Günther, das ergibt Ethanol, völlig richtig, gratuliere.
4: Super, danke.
1: Davon wird es ja wohl auch ein bisschen geben bei der Hochzeit, oder?
4: Ja, hoffentlich, ja.
1: Na, gratuliere, das bedeutet für dich, du bist 88,6 Klugscheißer des Tages. Ob du jetzt wirklich Klugscheißer der Familie bist oder nicht, das musst du mit dem Werner ausmachen.
4: Das werden wir so noch ausdiskutieren.
1: Ja, passt. Dann nochmal liebe Grüße auch an die Nathalie natürlich. Ich wünsche euch eine wundervolle Hochzeit.
4: Passt, super, danke.
1: Danke dir fürs Mitspielen und alles Gute noch. Gell? Ciao, Baba.
4: Danke, ebenfalls.
1: Ja, und wie schaut es bei euch aus? Wo sind die Klugscheißerinnen und Klugscheißer in eurem Umfeld? Einfach anrufen auf radio886.at.

0: Journey, Anywhere You Want It auf 88.6 am Donnerstagmorgen. Ja, eine kleine Journey habe ich diese Woche auch schon auf mich genommen, um jemanden zu überraschen und
1: eine große Journey zu überreichen.
0: Eine große Journey zu überreichen, genau. Und auch relativ glücklich zu machen.
2: Sehr schön.
1: Ja. Wir haben jetzt so lange davon gesprochen und es ist jetzt der Moment gekommen, wo es soweit ist und jemand tatsächlich die Rockstar-Reise nach Las Vegas zu Metallica antreten darf.
0: Wer hören wir in gut 10 Minuten.
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1: Es ist stellenweise ein verregneter Donnerstag mit einigen Wolken und auch Nebelfeldern. In Freistadt in Oberösterreich zum Beispiel, da ist es nass bei aktuell nur 11 Grad. Die Weste brauchen wir auch in Salzburg in der Innenstadt, da haben wir aktuell 12 Grad. In Kärnten, da überhaupt heute den ganzen Tag Regen am Plan, da haben wir in Friesach aktuell zum Beispiel 14 Grad, maximal 22 Grad sind heute möglich.
0: Danke Sarah. 6.53 Uhr die Nachricht mit Helene Feichtenhofer.
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5: Der vermeintliche Finanzexperte, der die lukrative Anlagemöglichkeit hat oder die SMS angeblich vom Finanzamt, das will, dass man seine Kontodaten erneut bekannt gibt. Internetbetrügereien boomen nach wie vor. Deswegen ruft die Polizei aktuell wieder zu mehr Wachsamkeit und vor allem Misstrauen auf. Denn die Betrüger nutzen inzwischen auch gezielt KI, um alles noch echter aussehen zu lassen. Im Zweifelsfall gilt es, Freunde oder Familie nach einer zweiten Meinung zu fragen und Betrugsversuche auch immer der Polizei zu melden. Die Regierungsparteien haben gestern im Sozialausschuss im Nationalrat die Aktivpension beschlossen. Die soll ab 1. Jänner gelten und helfen, dass mehr Ältere weiterarbeiten. Kernpunkt ist ein Steuerfreibetrag von 1.250 Euro im Monat oder 15.000 Euro pro Jahr. Für alle, die neben der Pension weiterarbeiten oder die Pension aufschieben. Was viele schon gespürt haben, bestätigen jetzt auch die Messungen des EU-Klimawandeldienstes. Der heurige August war der wärmste seit Beginn der Aufzeichnungen. Mit einer weltweiten durchschnittlichen Lufttemperatur von knapp 17 Grad Celsius war der August außerdem der wärmste jemals gemessene Monat, gemeinsam mit dem Juli 2023. Fußball in der Champions League haben Titelverteidiger Paris Saint-Germain und der FC Barcelona gestern ein Torfeuerwerk abgefeuert. PSG gewinnt 6:1 gegen Slovan Bratislava. Der FC Barcelona feiert einen 5:1 Erfolg gegen Feyenoord Rotterdam.
0: Dankeschön, Helene. 6.54 Uhr, Mike Oberösterreich.
2: S10 Richtung Linz nach Neumarkt. Der Tunnel Götschka ist weiterhin gesperrt nach einem Unfall. Die Einsatzkräfte, die sind dort vor Ort. Das wird wahrscheinlich noch ein bisschen dauern. Am besten, ihr weicht so lange über die B125 und Käfermarkt aus. Und abgesehen davon ist jetzt schon ein bisschen was los im Frühverkehr auf den Hauptverkehrsrouten. Vor allem im Osten, da wo jetzt die Schule eben schon im Gange ist.
0: Gute und sichere Fahrt.
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2: Heute für euch im Studio Mike Hornig.
6: Schönen guten Morgen.
2: Und Sarah Steiner.
7: Guten Morgen.
2: Und hier ist er.
8: Metallica!
2: Der Tempel.
6: Ja?
9: Metallica! Oh,
10: Metallica!
7: Das ist die Leidenschaft, die wir brauchen.
6: Oh yes.
10: Ist dann langsam so los.
6: Ein glücklicher Mensch hat nach vielen Wochen des Auswählens und Ausspielens die 86 Rockstar-Reise holen können oder das Glück gehabt, ausgelost worden zu sein. Und ich habe diesen Preis übergeben. Und wer das ist und was die Person gesagt hat, gleich nach The Warning. Hell, You Call a Dream. Hier ist 88.6. Schönen guten Morgen.

0: Donnerstagmorgen, 1 nach 7. Do you want
1: 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Die 886 Rockstar-Reise nach Las Vegas zu Metallica. Metallica gives you heaven, baby!
0: Unfassbar geile Rockstar-Reise. Las Vegas, Sphere und Metallica. Erste Show in der Sphere. Es haben sich Tausende angemeldet von euch, um da mitzumachen. Wochenlang gespielt und jetzt ist es soweit. Eine Person ist die Glückliche, die diese Reise antreten darf. Und ich habe die in geheimer Mission natürlich diese Woche aufgesucht, aufgelauert. Das klingt jetzt extrem creepy, aber so schlimm war es gar nicht. Ja, ich habe einfach einen Preis übergeben. Ja. Alles gut.
2: Aber es ist schon sehr spannend, einfach wie dann der Weg war, bis du bei der Person warst.
0: Yes, und so hat es gegangen, der Weg zur Victoria aus Wien.
3: Das Navi sagt, wir sind da irgendwo. Dann werden wir suchen.
4: So, das ist Stiege 20 oder erst. Was ist das für ein... Da müssen wir immer was finden oder erst. Wenn da jetzt bei der Falschen sind, ich habe keine Ahnung. Ja, das kann dauern.
3: So, jetzt müssen wir schon leise sein. Weil, was ist, wenn die beim Fenster runterschaut und uns schon sieht, dann ist die Überraschung kaputt. Psst, geh leiser. Ja, genau. Jetzt ist die Frage, was sagen wir? Ich finde vor allem, vielleicht solltest du anlocken.
5: Warum?
3: Wenn ich meine Stimme ist... Die haben wir schon mal gehört vielleicht. Welchen Job würdest du machen, wenn du mich nicht mit dem Handy filmen würdest gerade eben?
5: Dann würde ich dich mit einer richtigen Kamera filmen.
3: Können wir das nicht leisten? Ich sag einfach Post.
6: Post.
3: Ja, so sagt man Post.
6: Post.
3: Kommt zu spät die Post noch? Da ist eine Kamera dabei. Oh. Ich.
7: Stopp.
3: Hat uns die in der Kamera jetzt gesehen? So ein Scheiße. Diese dämmerten modernen Systeme. Ich glaube, die ganze Überraschung ist kaputt, weil es eine scheiß Glockenkamera gibt. What the hell? Wir haben viel gerechnet, aber damit nicht. Ja, hallo, Victoria.
7: Hallo.
3: Hast du denn schon einen Metallica-Label angezogen?
7: Ja, ich habe eine Kamera. Nein, habe ich gesehen und wir haben heute schon gescherzt, ob der Dimpel zu mir kommt.
3: Victoria, ich darf sie übergeben.
7: Nein.
3: Das ist...
7: Oh Gott.
3: Die 886 Rockstar-Reise zu Metallica nach Las Vegas.
7: Geil. Ich bin sprachlos. Da war ich höchst nervös. Ich habe alle meine Freunde genervt. Ich dachte nicht, dass man sowas gewinnen kann. Ich gewinne nie.
3: Und jetzt ist es soweit. Bei uns hast du gewonnen. Du hast Metallica schon oft gesehen, gell?
7: Uroft. Also 25 Mal. Und jetzt 26 Mal.
3: In Las Vegas, in der Sphere. Du bist beim ersten Konzert in der Sphere mit dabei. Das wird eine unique Show, die sie wahrscheinlich so nie wieder machen werden.
7: Urgeil, also ich pack's gar nicht, dass ich nach Vegas flieg und urgeil, dass ich so ein Gewinnspiel gemacht habe. Also wo ich das gehört habe im Radio, ich mir dachte so, natürlich hatte ich Vegas am Schirm, aber dann so, oh mein Gott, ihr macht sowas und ich habe nie geglaubt, dass ich das gewinne.
3: Und du hast es geschafft, du hast einen Vegas-Trip mit dabei, bist in das Vier, was schon saugeil ist. Und nochmal Metallica live für dich als Riesenfan, das ist auch das Geile, wir haben jemanden erwischt, der dich wirklich liebt, der echt mit dabei ist.
7: Ja, ich bin der Mega-Fan.
3: Victoria, ich wünsche dir viel, viel Spaß bei dieser Reise. Bitte schick uns Berichte, Fotos, Videos, wir wollen wissen, wie es war. Ja. Es wird großartig, viel, viel Spaß.
7: Danke, vielen Dank. Es ist echt gut für euch. Danke.
0: Victoria ist die Glückliche, die 886 Rockstar-Reise nach Las Vegas zu Metallica antreten darf. Und sie hat sich wirklich mega gefreut. Wir haben ein Video davon auf unseren Social-Media-Kanälen, haben auch mitgefilmt. Und ja, sie war sprachlos, sie war happy, sie war ganz aufgeregt. Ja.
2: Das glaube ich sofort, weil immerhin, es ist jetzt der 10. September, es ist Ende des Monats, wird sie schon in den Flieger steigen, nach Las Vegas fliegen und dort einfach das Konzert ihres Lebens erleben.
8: Ja. Sie hat ja gesagt, sie hat Metallica schon sehr oft live gesehen, aber so hat sie garantiert noch nie gesehen.
0: Na, so hat sie überhaupt noch niemand gesehen. In das Vier, das erste Mal Metallica. Und wie sich vor allem die Victoria

0: Leistung und ein Aufwand.
1: Ja. Wir haben da wirklich einen Mega-Fan erwischt und da werden wir noch reinhören ins Nachgespräch, dann kurz nach neun noch einmal, was die Viktoria alles angestellt hat, um wirklich hier die besten Chancen zu haben, um zu gewinnen. Hat sie auch geschafft. Wir wünschen ihr alles, alles Liebe und Gute für diese großartige Reise und jetzt gibt's Metallica, Master of Puppets, hier ist 88.6.

0: Master, das gibt's nur bei euch. Dreh heute erstmals auf und dann gleich Master of Puppets. Dankeschön, schreibt uns der Lukas.
1: Da ist die Lautstärke natürlich auf Anschlag, schreibt der Gerhard. Und die Sandra sagt auch, das geht nur auf Vollgas.
2: Ja, sowieso. Hier ist 88.6.

Donnerstagmorgen, 7.18 Uhr, hier ist 88.6, 10. September. Heute übrigens Geburtstagskind Joe Perry von Aerosmith und den Hollywood Vampires wird 76. Hier sind sie, die Hollywood Vampires mit Heroes auf 88.6.

0: cool. Ich war auf dem Konzert am Samstag. Wahnsinn, was Joe Perry drauf hat. Hat uns die Lydia gerade auf WhatsApp geschrieben. Die waren tatsächlich am Wochenende live in St. Pölten.
1: Oh, sehr cool. Und das mit jetzt eben 76er. Wahnsinn. Donnerstagmorgen, 7.22 Uhr. Gleich bleiben die Wörter rein. Eine neue Runde. Haben wir schon, wenn der antreten wird?
0: Jawohl. Und zwar haben wir die Heike aus Glocknitz mit dabei. Und die Wörter kommen aus der Zeit ihrer Elektrotechnik-Ausbildung, die sie damals lernen müssen. Und dann hat sie es nie wieder gebraucht.
1: Oh ja,
2: jetzt schon.
0: Tatsächlich.
1: Also man lernt fürs Leben irgendwann einmal braucht man zum Beispiel dann bei Team Bremde Wörter rein. Ich bin hochgespannt.
2: Nicht für die Schule, sondern für Team Bremde Wörter rein lernen wir.
1: Ja, das ist gut, das ist gut. Ich bin gespannt auf die Heike.
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0: 9 Grad sind es aktuell nur mit einem Mix aus Sonne und Wolken, wobei die Wolken überwiegen in Reutte in Tirol. Generell Temperaturen heute spürbar zurückhaltender, auch im Osten des Landes. Schauen wir in die Steiermark, Maria Zell, auch da aktuell nur 10 Grad und einige Wolken unterwegs. Oder im Poisdorf in Niederösterreich bei 15 Grad. Dazu regnet es immer wieder, es ist vor allem im Süden heute besonders nass, mit viel Regen fast den ganzen Tag und maximal 22 Grad.
1: Danke Sarah. 7.24 Uhr, die Schlagzeilen mit Helene Feichtenhofer.
7: Der vermeintliche Finanzexperte, der die lukrative Anlagemöglichkeit hat oder die SMS angeblich vom Finanzamt, das will, dass man seine Kontodaten erneut bekannt gibt. Internetbetrügereien boomen nach wie vor. Deswegen ruft die Polizei aktuell wieder zu mehr Wachsamkeit und vor allem Misstrauen auf. Denn die Betrüger nutzen inzwischen auch gezielt KI, um alles noch echter aussehen zu lassen. Im Zweifelsfall gilt es, Freunde oder Familie nach einer zweiten Meinung zu fragen und Betrugsversuche auch immer der Polizei zu melden. Die Regierungsparteien haben gestern im Sozialausschuss im Nationalrat die Aktivpension beschlossen. Die soll ab 1. Jänner gelten und helfen, dass mehr Ältere weiterarbeiten. Kernpunkt ist ein Steuerfreibetrag von 1.250 Euro im Monat oder 15.000 Euro pro Jahr. Für alle, die neben der Pension weiterarbeiten oder die Pension aufschieben. Was viele schon gespürt haben, bestätigen jetzt auch die Messungen des EU-Klimawandeldienstes. Der heurige August war der wärmste seit Beginn der Aufzeichnungen. Mit einer weltweiten durchschnittlichen Lufttemperatur von knapp 17 Grad Celsius war der August außerdem der wärmste jemals gemessene Monat. Gemeinsam mit dem Juli 2023.
1: Dankeschön, Helena. 7.25 Uhr, weiterhin Probleme nach einem Unfall in Oberösterreich.
2: Da ist leider was Gröberes passiert. Auf der S10 Richtung Linz nach Neumarkt. Der Tunnel Götschke ist immer noch gesperrt. Da sind einige Einsatzkräfte auch vor Ort. Da gab es einen Unfall mit mehreren Fahrzeugen. Am besten schon bei Freistadt Süd über die B125 ausweichen.
1: Wir wünschen gute und vor allem sichere Fahrt.
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1: 7.29, kurz vor 7:30, der Start in den Donnerstag, der 10. September. Die am Samstag live in Österreich. Heute

0: Gänsehaut, wenn ich an den Samstag denke, schreibt der Lukas auf WhatsApp, der ist mit dabei, wenn die Hosen live sind in Wien im Ernst-Happel-Stadion.
1: Wow. Das wird so, ich glaube, es wird so emotional werden. Ja. Es ist Trink aus, wir müssen gehen. Der Name der Tournee, auch des letzten Albums, es ist so ein bisschen Abschied nehmen. Ja, sie sind nächstes Jahr nochmal unterwegs, sind auch dann in Graz und nochmal in Österreich. Aber dennoch, es wird ein bisschen Abschied nehmen sein, ein bisschen sich verabschieden von alten Freunden, die man dann hoffentlich trotzdem noch immer mal sieht. Und das wird mega. Und wenn ihr sagt, oh, verdammt, ich wäre da so gern mit dabei, aber habe irgendwie keine Tickets mehr ergattern können, ist relativ schnell quasi fast ausverkauft. Wir haben für euch noch VIP-Tickets, erste Sahne. Und das heißt, mitmachen. Wenn ihr einen Hosensong uns schickt, den ihr gerade singt, ziemlich geil abgeht dazu, Video an uns per WhatsApp mit ein bisschen Glück, dann morgen seid ihr dabei.
0: In der Früh werden wir dann jemanden aus dem Lustdorf anrufen, also Handy dann auch bereithalten.
1: Ich freue mich wahnsinnig auf Samstag. Jetzt einmal, Donnerstag. Gleich die Bremse weiter nach CCR.

0: Donnerstagmorgen, 7.34 Uhr, kurz nach halb acht.
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0: Wie gewohnt, um diese Uhrzeit, Timpel reimt die Wörter rein. Ihr könnt mich herausfordern und schauen, ob ihr mich schlagen könnt bei Timpel reimt die Wörter rein, wenn ihr euch drei Wörter überlegt, wo ihr glaubt, ich schaff's nicht, die in 30 Sekunden spontan und live zu reimen. Das Ganze noch zu einem Tagesthema, das von euch kommt, das im besten Fall halt aus eurer Sicht gar nicht dazu passt. Das ist das Spiel. Einfach uns schreiben auf WhatsApp, was ihr habt für Wörter und Tagesthemen und dann die Gelegenheit live zu spielen. Auch der nächste Beweis, dass quasi ich die Wörter unmöglich vorher kennen kann und sonst was, weil ihr merkt, es ist live.
2: Ja? Es ist die Person jetzt live am Telefon und du hast noch keine Wörter natürlich dementsprechend.
0: Und jetzt am Apparat haben wir die Heike. Schönen guten Morgen.
3: Schönen guten Morgen.
0: Heike, ich habe nur vorher von der Sarah gehört, es geht heute um Begriffe aus deinem Beruf, aus der Ausbildung.
3: Genau, die habe ich in der Ausbildung zum Thema Magnetismus, haben wir die gelernt. Kommt auch zur Prüfung, aber braucht man im Endeffekt nie wieder.
0: Aber ich habe es vorher gehört, Elektrotechnikerin hast du als Ausbildung gemacht.
3: Ja.
0: Und was... Hast du auch in dem Beruf jetzt, bist du auch Elektrotechnikerin oder hast du irgendwas ganz anderes gemacht?
3: Ich bin noch immer in einem ähnlichen Beruf. Ich bin jetzt eine Servicetechnik für Sicherheitstechnikerin und Zutrittskontrolle, Videoüberwachung.
0: Okay, verstehe. Aber da kommen keine Magneten vor. Oder zumindest nicht so, dass du damit was tun müsstest.
3: Sagen wir so, das braucht man nicht mehr dann, ja.
0: Okay, na gut, verstehe. Aber schau, du hast sie insofern gebraucht, die Begriffe, dass man es jetzt geben kannst, würde ich sagen, Heike,
3: genau. Legen
0: wir los.
3: Okay, das erste Wort ist Hysteresekurve.
0: Hysteresekurve. Ja, was erklär's mal nachher. Schauen wir mal die Wörter.
3: Ja. Ja. Das zweite ist Koerzitivkraft.
0: Koerzitivkraft.
2: Auf Verzweiflungslacher war das gerade, gell?
0: Ja, okay.
3: Und das dritte ist Remanenz.
0: Nennt's. Okay. Das Lustige ist, ich habe ein Jahr Physik studiert und ich denke mal, ich habe das auch alles irgendwo gehört, aber ich weiß auch nicht mehr, was ist. Also bitte erzähl mir's. Was ist was?
3: Okay, die Remanenz ist, wenn man jetzt bei einem Elektromagneten den Strom abschaltet, wie stark das dann das Material noch magnetisiert ist.
0: Also die Restmagnetisierung quasi.
3: Rest, genau. Die Koerzitivkraft ist, wenn man dann die Stromrichtung umdreht, welcher Feldstärke das man braucht, damit die Restmagnetisierung aufgehoben ist.
0: Schau, das ist so kompliziert. Das schreiben wir dann einmal auf. Also ich verstehe zwar, aber ich weiß nicht, wie ich mir das kurz aufschreiben soll. Ist wurscht. Irgendwas passt. Eine Kraft. Und
3: wenn man das jetzt so einen Graphen darstellt, dann ist das die Hysteresekurve.
0: Ja, logisch. Was andere war deppert gewesen.
4: Naja.
0: Gut, kennen wir aus. Ja, also oder auch nicht. Sag einmal ein Tagesthema. Ist ja wurscht. Ist ja schon egal.
3: Die Runde geht an dich, glaube ich. Tagesthema ist, Oktopusse sollen die invasiven Blaukrabben im Mittelmeer bekämpfen.
0: Warte, die invasiven Blaukrabben?
3: Blaukrabben.
0: Ja? Im Mittelmeer.
3: Im Mittelmeer bekämpfen.
0: Ja. Ich fange halt einmal an, sinnloserweise, aber also, was weiß ich. Also, das weiß ich auch nicht. Okay. Wie die Oktopusse die invasiven Blaugraben im Mittelmeer bekämpfen, kann man nicht darstellen mit einer Hysteresekurve. Aber ich freue mich, gibt es weniger Blaugraben, wenn ich ins Mittelmeer schlurfe. Will man bei einer Magnetgeschichte die eine Kraft gegen die andere umdrehen, dann wirkt die Koerzitivkraft. Hoffen wir, dass der Oktopus seine Aufgabe im Mittelmeer schafft. Dann gibt es von den Blaugraben quasi keine Remanenz. Dann bleibt über nur noch die Meereseminenz.
3: Okay, sehr gut.
0: Die Frage ist, war alles so weit eigentlich sinnstiftend eingebaut in deiner Meinung?
3: Ja, so halbwegs ja.
0: So halbwegs ja, dann nehme ich das. Alter Schwede.
4: Bist du deppert.
0: Boah, bist du deppert.
2: Also da haben wir es alle geschaut, glaube ich.
4: Kann man die Emotion von dem Blauch in einer Hysteresekurve darstellen?
0: Ja, in einer Hysteresekurve, ja, Alter, Wahnsinn. Also das hätte ich nicht geglaubt. Das
4: ist du Wahnsinn.
0: Hat mich jetzt selber überrascht.
4: Vor allem, weil wirklich wahnsinnig gute Wörter ausgesucht, ja. Heike. Und ein Tagesthema, das zu 0% dazu passt.
0: Ja, aber... Stimmt, ja. Ja, nein. Also wirklich super gemacht. Ich war irgendwie, ich weiß nicht, beflügelt. Die Muse, keine Ahnung. Die Magneten haben meinen Kopf magnetisiert und dadurch bin ich auf Linie gekommen. Okay, aber Heike, es passt und es hat Spaß gemacht.
3: Das, ja, auf jeden Fall.
0: Das ist das Wichtigste. Dann sage ich vielen Dank fürs Mitspielen, danke für die Wörter. Ja. Alles Liebe, ja, schönen Tag noch.
3: Ja, schönen Tag
0: auch. Bitte, Baba.
2: Uffzack. Das ist so Wahnsinn.
4: Also es ist so, ich verstehe nicht, was eine Koerzitivkraft ist, aber ich verstehe auch nicht, wie du das schaffen hast können.
2: Ja, wirklich. Christian schreibt die besten drei Worte ever und trotzdem unglaublich. Also wirklich, die Heike hat so vorgelegt, das war perfekt eigentlich.
4: Das war wirklich ein Wahnsinn.
2: Schwere Wörter, Tagesthema, das nichts damit zu tun hat.
4: Extrem stark.
2: Da bist du deppert.
4: Magneto schlägt zurück, schreibt der Lukas.
0: Hey, Moment mal, das ist ein Besser, Alter.
4: Ja.
0: Nein. Hallo? Ach Gott. Na, Wahnsinn. Ich bin jetzt, ich glaube, das eine Jahr Physik hat für nichts gebracht, außer für diese eine Runde Teambremse.
4: Jetzt endlich.
0: Heike und ich,
4: endlich.
0: Beide in der Ausbildung, für diesen einen Moment, da haben wir uns jetzt getroffen. Sehr schön. Avenged Sevenfold, Shepherd of Fire, hier ist 88.6. Schönen Donnerstagmorgen.

0: bin für Timpel Reim die Wörterin extra noch im Auto sitzen geblieben. Wahnsinn, Timpel. Die 10 Minuten Verspätung haben sich aber sowas von ausgezahlt, hat uns die Nadine jetzt gerade noch auf WhatsApp
1: sogar zu spät.
2: Das ist Prioritäten. Ja, aber das ist sehr lieb. Ja. Nicht nur, dass du extra sitzen bist, sondern auch noch, dass du dann sagst, hat sich ausgezahlt. Danke vielmals. Sehr liebe Nachricht. Auszahlen wird sich übrigens auch das Antreten bei Timpel Reim die Wörterin und das Herausfordern noch ein bisschen mehr jetzt, weil wir heute noch, glaube ich, finalisieren werden, wie du für Arsch.
1: Ich habe es gestern oder vorgestern noch in unseren Chat geschrieben.
2: Ist schon super. Ja. Und hab, ja, wir sind noch am Überlegen. Mhm. Es gab noch ein paar Punkte, wo wir noch sagen, ah, das kann man noch verbessern. Schauen wir mal.
0: Feinschliff,
2: aber ich glaube, wir sind kurz davor, es wirklich zu sagen, das ist es. Und es ist.
0: Es geht um eine, sagen wir, ja. Trophäe, vielleicht ist nicht buchstäblich, aber es geht um etwas, das ihr dann haben werdet, wenn ihr den Timpel schlagt bei
1: einen Preis.
2: Ja, und vor allem etwas, das es nur so gibt.
0: Ja.
2: Wie das Glückscheißer-Häferl, wie den Experten-Chip, das gibt es nur über diesen Weg. Und ich glaube, da werden sich einige drum reißen. Und da werden auch dann, also ich glaube, das wird wirklich, wirklich geil. Ich hoffe, dass wir es morgen vorstellen können schon. Sollte es theoretisch ausgehen.
0: Na, schauen wir.
2: Ja. Ob man die spätestens nächste Woche. Spätestens nächste Woche.
0: Da haben wir schon.
2: Wir sind bei der Arbeit nicht auf der Flucht, alles gut. Aber machen wir. Donnerstagmorgen, 7.46 Uhr, Bad Religion, Punkrock-Song. Jetzt 88.6.

0: Bad Religion auf 88.6 am Donnerstagmorgen, 7.49 Uhr, Donnerstag. Es ist gleich 8 und das heißt, nach der Sommerpause auch wieder zurückgekehrt, die 88.6 Witzeria Puente di Rialto.
1: Jawohl, wir erzählen uns Witze.
0: Ja.
2: Hat sehr kurz nur geöffnet, immer Donnerstag kurz nach 8, dann macht es wieder zu. Aber dafür regelmäßig einmal die Woche.
0: Ist ein exklusives Lokal.
1: Ja, gibt ein kurzes Menü und dann fertig.
0: Ja. Schau mal, ich brauche nur einen.
2: Du brauchst noch einen?
0: Ich habe zwei.
1: Also ich habe verstanden, ich brauche nur einen. Weil
0: nein, das ist so lustig.
1: Das ist einfach für immer.
0: Ich erwähne es jetzt nochmal, damit ich es nochmal gesagt habe. Ich habe eigentlich meinen besten Witz des wahrscheinlich Monats schon verschossen um kurz nach 6, wie die Sarah gesagt hat, ist jetzt nicht nur im Westen frischer, sondern auch im Osten. Und ich habe gesagt, dann brauchen wir auch im Osten die Westen.
1: Sensationell fulminant.
0: Das ist der beste Witz. Es wird heute auch bei mir nicht mehr besser. Ja. Ich glaube auch in der gesamten Pizzeria. Nein, glaube ich nicht. Ja. Es geht nicht besser als das.
2: Wie kann das besser werden?
1: Dennoch ist erreicht.
0: Es ist erreicht. Wir könnten alle aufhören, aber machen wir halt weiter.
1: Ja,
0: wenn wir schon da sind, tun wir halt. Ja. 886 Pizzeria, schlechter als im Osten machen wir die Westen, aber wir machen gleich. Ja.
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2: Da geben sich die Westen heute zum Besten bei dem Wetter.
0: Da geben wir die Westen zum Besten. So.
2: Ja. Und
0: oder weil wir sie raustragen.
2: Und geben uns die Resten.
0: Nein.
2: Aber es ist frisch, auf jeden Fall. Ein bisschen über 20 Grad heute, die Höchsttemperatur. Viele Wolken, also kann man schon die Weste.
0: Man hätte aufhören können. Sag ja, wirklich. Wir haben sogar gesagt, man soll aufhören.
2: Ja, ich habe gedacht, ich mache weiter.
0: Ich habe das einfach
1: was denkst du jetzt?
0: Brutal mit der Brechstange eine in die Westen und nichts ist passiert. Ja,
2: sehr gut. Deswegen schönes Westen tragen und.
0: Komm bitte zum Wetter. Was ist?
2: Ich habe schon gesagt, es ist frisch. 22 Grad.
0: Das war's?
2: Ja.
0: Der Rest war nur Wortwitze. Das war nur. Die Reste mit der Weste.
2: Genau.
0: Okay. Danke. Oder so. 7.51 die Nachricht mit Helene Feichtenhofer.
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5: Der neue Apple-Chef John Ternus hat gestern offiziell gemacht, worauf viele Fans seit Jahren gewartet haben und das erste faltbare iPhone vorgestellt. Das hat, wenn es zusammengeklappt ist, ungefähr die Maße eines Reisepasses. Aufklappen kann man es wie ein Buch und dann hat es einen durchgehend 7,6 Zoll Bildschirm. Damit steigt Apple in einen Nischenmarkt ein, von dem es sich aber viel verspricht. Das faltbare iPhone ist das dünnste iPhone bislang, aber auch das teuerste mit einem Preis ab 2.299 €. Vor 4 Jahren hat die EU ihr Repower-Programm gestartet, mit dem die EU-Kommission Europa unabhängiger von fossilen Brennstoffen aus Russland machen will und die Energiewende beschleunigen will. Gelungen ist das aber nicht, zeigt jetzt ein Bericht des EU-Rechnungshofs. Die 27 EU-Länder hätten nicht einmal ein Fünftel der zusätzlichen Investitionen von 300 Millionen Euro abgerufen, die zum Erreichen der Ziele notwendig wären. Es vergeht kein Tag, an dem nicht irgendwo in Österreich jemand auf Internetbetrügereien fällt. Die Maschen werden immer gefinkelter und die KI hilft den Gaunern, ihre SMS, E-Mails oder Videos täuschend echt aussehen zu lassen. Das Einzige, das wirklich hilft, nicht auf Online-Betrügereien zu fallen, ist eine gesunde Portion Misstrauen, der Rat der Polizei. Die Beamten empfehlen außerdem im Zweifelsfall Freunde oder Familie nach einer zweiten Meinung zu fragen.
0: Dankeschön, Helena. 7.52, ein Unfall ist passiert in Wien, Mike.
1: Danke, Michael, fürs schnelle Bescheid geben. A22 Richtung Tangente nach der Auffahrt Nordbrücke. Da ist ein Unfall mit mehreren Fahrzeugen passiert. Man kann zwar vorbeifahren an der Unfallstelle, aber der Stau, der hat sich da sehr rasch aufgebaut. Außerdem Vorsicht in Tirol auf der A12 Richtung Innsbruck bei Kufstein Nord. Da steht ein defekter LKW am Beschleunigungsstreifen und ragt so in die Spur hinein. Also da besonders vorsichtig fahren. Und in Oberösterreich haben wir immer noch das Problem auf der S10 Richtung Linz nach Neumarkt. Da ist der Tunnel Götschka weiterhin gesperrt nach einem Unfall mit mehreren Fahrzeugen. Am besten schon bei Freistadt Süd über die B125 ausweichen.
0: Wo es geht, gute und vor allem sichere Fahrt.
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1: Schönen guten Morgen.
19: Und Sarah Steiner.
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0: So ist es. Die Schule kommt mit Riesenschritten auf ganz Österreich zu. Osten vorangeschritten mit dieser Woche und ganz Österreich jetzt dann mit nächstem Montag, mit kommenden Montag auch in der Schule. Vielleicht aber ein bisschen was Buntes, was das ein bisschen aufhält, das Ganze, wenn irgendwas so, und Ding und Alltag und da. Wir haben was für euch.
2: Und zwar den 88.6-Stunden-Plan, den könnt ihr euch downloaden online bei uns, einfach radio88.6.at. Damit schon einige Fotos bekommen von Leuten, die sich den ausgedruckt haben. Was mir jetzt aber noch fehlt, ist, ich hätte auch gern Fotos von ausgefüllten Stundenplänen.
1: Ja, vom ausgefüllten.
2: Weil im Osten eigentlich müsste man jetzt in der ersten Woche ja schon zumindest einen vorläufigen Stundenplan haben.
0: Aber vielleicht trauen sie sich den vorläufigen nicht reinschreiben, weil sie Angst haben, dass dann was ausbessern müssen.
2: Verstehe ich, aber dann sonst im Notfall noch einmal ausdrucken.
0: Kann man nochmal ausdrucken. Stimmt, kann man nochmal ausdrucken.
1: Es gibt kein Limit.
0: Ja. Nein, kann man mehrfach, unendlich eigentlich ausdrucken. Radio 88.6.at, 88.6 Stundenplan für den Start ins neue Semester. Kurz vor 8.

0: finde es mega genial, dass einige schon, ich sag zu 100% den neuen Modus der Monatschallenge nicht nur verstanden, sondern schon verinnerlicht haben.
1: Schon umsetzen.
0: Haben wir gestern vorgestellt, das war nämlich, also sagen wir mal, was die Nachrichten sind.
2: Der Michi hat uns jetzt vorhin geschrieben, bei der Runde Timpel, reim die Wörter rein. Also deine Leistung sollte dich jetzt eigentlich schon von der nächsten Monatschallenge befreien, Timpel.
1: Mhm. Mhm. Die Katja hat geschrieben, wenn der Timpel seinen Witz tot redet, dann wird das kein gutes Ende für die Monatschallenge nehmen.
0: Und das ist perfekt schon argumentiert, wie das ausschauen wird. Weil der neue Modus für die Monatschallenge wird sein, ihr beobachtet alles, was wir tun, das gesamte Monat über. Und dann gibt's eine Woche lang, wo ihr per Voting entscheidet, wer sich in diesem Monat die Monatschallenge verdient hat. Es kann sein, na, der hat seinen eigenen Witz über die Westen im Osten so angefeiert, der hat seine Monatschallenge verdient. Oder, ma, der war so gut bei dem und dem Spiel XY oder was auch immer.
2: Den will ich nicht.
0: Der hat sich nicht verdient.
1: Ich bin jetzt sehr gespannt, ob es Leute geben wird, die sich wirklich Stricherlisten machen. So, okay.
0: Ich
1: so,
0: glaube schon.
1: Ja, und dann so, da war gut, da war nicht so gut, mit ein paar Stricherlisten. Schau mal, wer am Ende gewinnt.
0: Wird der neue Weg sein für die Monatschallenge. Ihr entscheidet komplett, per Voting, komplett demokratisch, wer hat sich in einem Monat die Monatschallenge verdient. Die Votingwoche dafür beginnt am 21. September, haben wir noch ein bisschen Zeit. Und bis dahin könnt schon wie Katja Sammel und Michi aufmerksam sein und sagen, da hat er sich fordern.
1: Der hat sich gerade angemeldet.
0: Zum Beispiel auch könnte sein, wer hat die unlustigsten Witze in der Pizzeria jetzt? Auch das könnte ein Kriterium sein. Oder auch die lustigsten. Gleich nach Linkin Park, die Emptiness Machine, hier ist 88.6.

0: Linkin Park, die Emptiness Machine auf 88.6. Am Donnerstagmorgen, es ist 8.06 Uhr.
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0: 88.6 Witzeria ist wieder zurück aus der Sommerpause. Einige werden denken, okay.
3: Okay, warum ist sie nicht dort
0: geblieben? Warum eigentlich nicht?
3: Hoffentlich werden sich das nicht allzu viele denken.
0: Nein, nicht alle zumindest. Hoffentlich ja.
3: Ein paar, die sagen, okay.
0: Jeder erzählt drei Witz im Kreis. Das ist die Geschichte. Und ich würfele, wer beginnt. Mhm. Mike.
3: Jawohl.

0: mit dem Kinofilm.
1: Ja, ja. Ja, der war nicht so gut, finde ich. Aber wurscht.
2: Der war furchtbar. Der hat sich angefühlt so lange wie die Reise dort. 20 ja, genau. Jahre. Okay. Diese Woche war Herbert Kickl im Sommergespräch, oder wie er es nennt, es war immer so ein heißes Gespräch. Er hat auch gemeint, er glaubt nicht an den menschengemachten Teil vom Klimawandel, weil der Mensch sowas nicht zusammenbringt. Darf man nicht von sich auf andere schließen.
3: Sehr stark. Okay, gut, dann gehe ich jetzt bergab, weil mir das nicht so gut. Aktuell läuft die Wahl zur Konsumente. Da kann man ja für Lebensmittel abstimmen, die aus bestimmten Gründen für Ärger sorgen. So zum Beispiel für die Rama. Da wird ja kritisiert, dass die Füllmenge immer weniger wird. Ich finde ja, jetzt erfüllt sie endlich ihren Zweck, weil es ist eine Margarine.
2: Ja, der ist sehr gut.
3: Oh, dankeschön.
2: Nein, der ist sehr lustig, ja. Ich war so gespannt, was da jetzt
1: ja,
2: kommt.
1: Die Margarine, ja.
2: Nein, ich habe mir gedacht, eben, weil voll. Die Füllmenge haben wir gedacht, vielleicht, aber die eigene Füllmenge wird mehr, oder keine Ahnung, aber nein, ist gut.
1: Gut gemacht.
3: Danke. Ja.
1: Neues iPhone ist vorgestellt worden. Das ist das teuerste iPhone ever und faltbar. Und damit haben das iPhone und ich jetzt endlich was gemeinsam falten.
2: Schau, ich habe auch einen zum neuen iPhone, den kübel ich jetzt. Also meiner ist zwar ganz anders.
1: Ach so, na.
2: Ich hätte nur gesagt, ganz neue Sensation vom iPhone ist jetzt ein faltbares Phone. Wenn sie weiter so innovativ sind, kriegt das nächste iPhone sogar ein Touchscreen. Aber
3: jetzt, hast du den jetzt gemacht, offiziell,
2: nein,
3: oder nicht?
2: Nein, weil er hat jetzt schon gemacht. Jetzt, ich habe zum Glück 4 aufgeschrieben gehabt. Jetzt mache ich den anderen.
1: Na, warte.
2: Schauen wir, ob der. Die neue PISA-Studie ist rausgekommen und hat festgestellt, dass wir besser als die anderen schlechter lesen und rechnen können. Also es heißt, unsere Jugendlichen sind schlechter geworden in Lesen und Mathematik, aber der Schnitt der OECD ist noch schlechter geworden, also quasi OJECD.
1: Hm. Ja, schön.
3: Ja. Wir bleiben bei der Wahl des ärgerlichsten Lebensmittels und kommen zu Pistaziencreme, die ist auch Anwärter. Und da wird eine bestimmte Marke kritisiert, nämlich dass der Pistazienanteil massiv weniger geworden ist. Ist also jetzt eigentlich nur noch die Ziehencreme.
2: Ja, stimmt.
1: Okay, ja, schön. Eine Bürokraft im Klagenfurter Rathaus sitzt auf 1800 Überstunden. 1800 Stunden oder wie eine Waschmaschine sagen würde, nur noch eine Minute.
2: Süß. Slip. Kennt jeder.
1: Ja,
2: kennt jeder.
1: Ja,
2: das ist. Das ist gut. Jeder kennt das. Du kannst noch ein neues Band kaufen, bis du fertig bist. Ja, ist gut. Christian Stocker hat diese Woche ja ein furchtbar schreckliches KI-Video auf Instagram hochgeladen über Österreich. Es war ein KI-Video, KI-Bilder, ein KI-Song mit KI-Text. Wenn er so weitermacht, wird er bald der Bundes-KI-Insler.
1: Schön, ne?
3: Man möchte jetzt glauben, vielleicht bleibe ich bei der Wahl zur Konsumente, aber nein.
2: Ich war mir sicher eigentlich. Ich war 100% überzeugt.
3: Weil ich habe auch überlegt, aber ich habe ja meinen Lieblingswitz, der mir ja schon vor einigen Tagen eingefallen ist. Einfach so im Gehen, und ich dachte, den muss ich natürlich bringen jetzt. Also, wenn ich jemanden hintergehe und währenddessen auf zwei Rädern unterwegs bin, dann ist das ein Verrat.
2: Ja.
1: Ja, schön.
2: Sehr, sehr, sehr, sehr, ja, schöner, ja, Abschluss. Ja. Sehr gut.
4: Hey, Mamma Mia, hat das wieder Lasagne gedauert. So, jetzt aber finito. Vielen Dank für Ihren Besuch in der Pizzeria und bis nächste Woche. Arrivederci.

0: Led Zeppelin auf 88.6, Donnerstagmorgen, 12 nach 8, gestern am Abend neuer Song ausgekommen von Slipknot. Und den werden wir uns gleich zu Gemüte führen. Und nur jetzt schon einmal, bereitet euch darauf vor, nichts in der Nähe von euch stehen lassen. Grundsätzlich Boxen entweder ganz laut auftragen, wenn man es wissen will, ansonsten ein bisschen aber, weil es wird dann schon Slipknot.
1: Es wird halt auf der wilderen Seite
0: gelandet. Neue Nummer von Slipknot. Ja, wie bei Slipknot, ungewöhnlich. Ne? Aber na, die Fahrt. Gleich noch, Blink-182. Arsenal von Slipknot. Hier ist 88.6. Schönen guten Morgen.

0: So, vorher haben wir alles gesagt, was zum Song ist. Neue Nummer von Slipknot. Jetzt nur nochmal die Warnung.
1: Achtung, Slipknot.
0: Laut, wild. Also laut können Sie kontrollieren, wild nicht. Slipknot, hier ist 88.6. Arsenal. 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
1: Mega geile Scheiben.
2: Und bist du deppert, Slipknot am Morgen vertreibt Kummer und Sorgen. Die Nummer ist schon geil, schreibt der Michael.
3: Christina schreibt, was ist denn? Passt eh, let's go, öfters bitte.
4: Brandneuer Slipknot gestern am Abend rausgekommen, Arsenal auf 88.6.
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2: Wir haben teilweise einen nebeligen Start in den Donnerstag hinter uns gebracht. Es sind heute in Summe viele Wolken unterwegs. Die Sonne zeigt sich nur zeitweise und vor allem im Süden des Landes. Gibt es heute fast den ganzen Tag über viel Regen. 10 Grad sind es dazu mit Regen in Bad Mitterndorf zum Beispiel. 13 Grad aktuell in Leoben. Im Burgenland, im Nordburgenland vor allem, ist es aktuell noch trockener. Eisenstadt zum Beispiel 17 Grad aktuell.
4: Danke Sarah. 8.20 Uhr die Schlagzeilen mit Helene Feichtenhofer.
9: Der neue Apple-Chef John Ternus hat gestern offiziell gemacht, worauf viele Fans seit Jahren gewartet haben und das erste faltbare iPhone vorgestellt. Das hat, wenn es zusammengeklappt ist, ungefähr die Maße eines Reisepasses. Aufklappen kann man es wie ein Buch und dann hat es einen durchgehend 7,6 Zoll Bildschirm. Damit steigt Apple in einen Nischenmarkt ein, von dem es sich aber viel verspricht. Das faltbare iPhone ist das dünnste iPhone bislang, aber auch das teuerste mit einem Preis ab 2.299 €. Vor 4 Jahren hat die EU ihr Repower-Programm gestartet, mit dem die EU-Kommission Europa unabhängiger von fossilen Brennstoffen aus Russland machen will und die Energiewende beschleunigen will. Gelungen ist das aber nicht, zeigt jetzt ein Bericht des EU-Rechnungshofs. Die 27 EU-Länder hätten nicht einmal ein Fünftel der zusätzlichen Investitionen von 300 Millionen Euro abgerufen, die zum Erreichen der Ziele notwendig wären. Es vergeht kein Tag, an dem nicht irgendwo in Österreich jemand auf Internetbetrügereien fällt. Die Maschen werden immer gefinkelter und die KI hilft den Gaunern, ihre SMS, E-Mails oder Videos täuschend echt aussehen zu lassen. Das Einzige, das wirklich hilft, nicht auf Online-Betrügereien zu fallen, ist eine gesunde Portion Misstrauen, der Rat der Polizei. Die Beamten empfehlen außerdem im Zweifelsfall Freunde oder Familie nach einer zweiten Meinung zu fragen.
4: Dankeschön, Helena. 8.22 Uhr, wir schauen auf die Straßen, nach wie vor Probleme nach dem schweren Unfall in Oberösterreich.
10: Der Tunnel Götschka auf der S10 Richtung Linz nach Neumarkt, der ist weiterhin gesperrt nach einem Unfall mit mehreren Fahrzeugen. Da sind immer noch die Aufräumarbeiten im Gang. Am besten schon bei Freistadt Süd über die B125 ausweichen. Und in Wien, da gibt es jetzt gute Nachrichten, die Unfallstelle auf der A22 Richtung Tangente nach der Nordbrücke, die ist geräumt. Der Stau, der löst sich aber nur langsam auf im Frühverkehr.
4: Wir wünschen gute und vor allem sichere Fahrt.
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4: 8.26 Uhr, kurz vor halb neun, der Start in den Tag mit Billy Idol, Rebel Yell. Schönen guten Morgen.

0: Billy Idol Rebel Yellow, 886 am Donnerstagmorgen, 8.31 Uhr. 886 Zeitungscheck. Wir schauen gleich unter anderem zu der neuen Definition vielleicht von einem Wahlzuckerl aus den USA.
1: Das ist ein großes Zuckerl.
0: Wir schauen auch zu einer Bewegung gegen Smartphones und wir schauen zu dem Thema, das alle von uns kennen, Kekse, aber im Internet, die Cookies. Und was sich da aktuell tut, großes Thema und es sind jetzt die einen dafür, die vorher dagegen waren und umgekehrt. Hochspannend. Gleich Zeitungscheck nach Melrose Avenue.

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1: Wir schauen zu den Schlagzeilen und plaudern über ein paar der Themen des Tages wie gewohnt. Um diese Uhrzeit und starten dann mit einer Geschichte, die jeder von uns, ich glaube, gar nicht mehr wahrnimmt so richtig. Das ist inzwischen in einen Automatismus übergegangen. Wurscht, welche Website man aufmacht, man muss irgendwelche Debatten irgendwas anklicken, wegklicken, bla bla bla und ja. Und diese Cookie-Banner, da gibt's ja ein großes Thema innerhalb der EU. Da hat man gesagt, okay, man schaut da jetzt eigentlich, dass man das ein bisschen ändert, weil im Endeffekt, das hat sich nicht so etabliert, wie man es sich vorgestellt hat. Das hat nicht so funktioniert. Überschrift auf ORF.at ist ja Industrie für NGOs gegen Cookie-Banner. Und da steht drüber, unerwartete Wende. Ja, okay. Also nämlich bei der Einführung dieser Cookies war es so, dass die Industrie natürlich strikt dagegen war und die NGOs in Richtung Datenschutz und so weiter waren massiv dafür. Unbedingt, wir brauchen diese Cookie-Banner, damit die Menschen quasi ablehnen können, dass sie getrackt und verfolgt werden. Aber die Realität, und ich glaube, es kennt eh jeder aus seinem Alltag, 90% klicken einfach auf Zustimmen. Es ist...
2: Was, ja, was macht ihr?
3: Ja.
2: Ja, Zustimmen einfach.
1: Nein,
2: zustimmen.
1: Ich schaue, dass ich wirklich eigentlich fast immer auf alles ablehnen gehe. Ja. Bei den Seiten, die das auch, wie es ja vorgeschrieben ist, als einfache Option haben. Viele machen das ja nicht korrekt und haben dann immer nur so, ja, mehr Optionen. Dann
2: was
1: musst
2: illegal ist.
1: Das darf alles nicht sein.
2: Ja.
1: Aber ist halt so.
2: Ja, ja.
1: Häseln. aber die EU will da eben gegen die Consent Fatigue vorgehen. Ja. Also, dass die Leute einfach, Hauptsache ich klick's weg, und meistens ist die einfachste und präsenteste Option, alles zustimmen, und damit es einfach weggeht, der Schmafu, klickt man halt auf das.
2: Ja.
1: Und jetzt hat die EU sich überlegt, okay, gut, das bringt nichts, und die Idee war jetzt vorzuschreiben, dass im Browser eine Option geben muss, die quasi automatisch festlegt, alle Cookies zulassen oder ablehnen. Das wäre die Idee, dass du sagst, ich stelle in meinem Browser, mit dem ich unterwegs bin, ein,
2: ja.
1: Ich wäre einfach nicht getrackt, Punkt.
2: Ja.
1: Das wäre die Idee.
2: Ja.
1: Und jetzt erklärt sich auch, warum die Industrie plötzlich dagegen ist. Also die sagt, Moment einmal, bei den Cookie-Bannern, die wir haben bei den Einzelnen, machen 90%, ja passt, nehmt's. Wenn aber natürlich jetzt die Browser eine Generaleinstellung hätten, dann wird die Industrie natürlich massiv
2: einfach,
1: viele Tracking-Möglichkeiten verlieren.
2: Klar.
1: Wo auch immer, damit ich dann, wenn ich einmal geklickt habe auf das eine Foto von dem Ding, 500 Mal das gleiche Foto sich. Ja, ist Applaus. Weiß nicht, aber bitte, mag so sein. Jetzt sind die dafür und die NGOs sagen, Moment mal, das wäre super, weil dann ist es quasi einheitlich und ich kann sagen, ich möchte eben aktiv mich dagegen entscheiden. Und das ist halt das große Thema. Spannend noch dazu ist, aktuell EU-Vorsitzland Irland, wo ja alle großen amerikanischen Tech-Konzerne sitzen, weil eben natürlich dort Steuern, Begünstigungen und so weiter, wir wissen das alles. Und die waren schon öfter in die Kritik, dass sie A, die DSGVO relativ lasch umsetzen und B, halt man sagt, das EU-Vorsitzland kann schon ein bisschen auch die Agenten steuern, die halt gerade sind. Und dann sagen, naja, ob die jetzt sich so massiv dafür einsetzen, dass die Konzerne, die bei ihnen quasi daheim sind, hier eine Art Problem bekommen werden, schauen wir mal. Aber also ich fände super, wenn man wirklich in seinem Browser oder irgendwo einfach generell einstellen kann, keine Cookies, Punkt, Ende.
3: 100%. Ja, vor allem, ich habe gerade überlegt, ich brauche ja nirgends dann ausnahmsweise doch, will ich die Cookies
1: ablehnen. Müsstest du wahrscheinlich einzelne Ausnahmen zufügen können. Aber ich würde sagen, bei der Seite
3: aber
1: schon.
3: Aber ich frage mich gerade, wo sollte ich das wollen?
1: Kann relevant werden, wenn es Webseiten gibt, die Sachen, die du als Fortschritt machst, sonst was speichern sollen.
3: Ja.
1: Das kann zum Beispiel sein. Ja. Mhm. Und dass du dann einfach, dass die sich einfach merken,
3: dass
1: wie du
3: da
1: bist.
3: Dass ich da dann aber Ausnahmen angeben
1: kann. Das kannst du dann ja sagen. Das kannst du dann ja theoretisch, also wenn, muss das so sein, dass ich auch sagen kann, ich möchte aber, dass die Seite explizit das machen kann, ist halt ganz was anderes. Ein Opt-in ist was ganz anderes, als dass ich immer ein Opt-out machen muss und das dann oft noch erschwert wird mit auf mehr klicken und auf Statistik und überhaupt und technisch. Und,
2: und alle einzeln.
1: Alle einzeln, da bin ich da bin ich Hasster. Ich habe schon mal Sachen einfach dann die Seite nicht mehr aufgemacht.
2: Ja, 100 Mal.
1: Also auch gemacht. Bei Shops.
2: Ja. Ja.
1: Okay, bevor ich jetzt alle 94, dann halt nicht. So dringend war die Pfanne
2: genau.
1: Nicht. Ich habe schon eine. Bleibst daheim
2: genau,
1: in der Hand.
2: Genau so ist es.
1: Schrotter da.
2: Ja.
1: Gut, bleiben wir noch gleich beim Thema, ich sag mal, Technik. Ja? Und da gibt es eine neue Front.
3: Das
1: klingt so schlimm, das klingt so brutal.
3: Ja, das klingt brutaler, als es ist. Aber wenn ihr zurzeit in der Wiener Innenstadt vielleicht unterwegs seid, dann habt ihr vielleicht schon den ein oder anderen Spruch entdeckt, vor allem in der Innenstadt eben. Ganz minimalistisch, aber gar nicht so technisch, weil es ist mit Dixo einfach auf einem weißen Zettel an Straßenmasten geklebt, also ganz oldschool. Und ist eine Geschichte aus dem Falter Newsletter, ist aber eh auch auf orf.at zum Beispiel zu finden. Achtung, anzügliche Schlagzeile. Ficken statt Facebook. was es mit diesen Plakaten auf sich hat.
0: Ja, oder wer sich für das andere entscheidet, wenn er die Wahl hat, würde ich eh.
3: Ja, das war auch mein Grund, warum ich auf die Geschichte geklickt habe, weil ich mir gedacht habe, so, jetzt schaue ich einmal, was da drin steht.
1: Hat aber dann gut funktioniert. Also ich habe mir gedacht, sehr kreativ ist der Spruch nicht, aber es muss nicht immer kreativ sein.
3: Aber gecatcht hat es mich.
1: Manchmal reicht es, auf den Punkt zu kommen und auf den Höhepunkt zu kommen in dem Fall. Na, egal. Ja.
3: Und es gibt aber unterschiedliche Botschaften, nämlich von der radikalen Anti-Smartphone-Front, ein Kunstprojekt, die auch schon in anderen Städten unterwegs waren, jetzt eben in Wien sind und die aber ganz einfach eigentlich und ja auch total wichtig ein Bewusstsein schaffen wollen, was den exzessiven Gebrauch von Smartphones angeht. Und sie sagen auch, wer da mitmachen möchte, der muss einfach nur seine Social Media Accounts löschen.
1: Ich glaube, der muss nur das eine statt Facebook machen. Ja.
3: Mach das eine und
1: nicht
3: das andere.
1: Da sind wir dabei.
3: Und dann geht's schon.
1: Gehen wir nichts.
3: Und eben das Smartphone. Ohne Smartphone. Genau. Nimmt er gar nicht mit. Aber eben Smartphone so wenig wie möglich nutzen und Social Media Accounts löschen. Das ist das Ziel, mehr algorithmusfreie Räume wieder zu stärken und Bibliotheken, Bars, Museen und sowas wieder interessanter zu machen. Was ich spannend finde, der Gründer von dieser Anti-Smartphone-Front, der hat selbst...
2: Jungfrau.
3: Bitte?
2: Nichts wie seine Jungfrau.
3: Nicht jetzt das Thema, es geht jetzt um Smartphone.
2: Ja.
3: Der hat selbst erst seit 1,5 Jahren ein Smartphone und er hat es aber auch nur deswegen, weil tatsächlich vieles halt einfach nur digital funktioniert oder halt viel einfacher funktioniert, wie E-Banking oder Öffi-Tickets. Social Media hat er natürlich nicht. Und die wollen jetzt eben von Stadt zu Stadt gehen und noch weitere Städte vollplakatieren. Unterschiedliche Sprüche gibt es da, zum Beispiel lieben statt liken, tanzen statt twittern. Oder, mich kurz verlesen, aber alles gut, Spritzer statt Smartphone.
1: Nein, aber also ich verstehe das Konzept auch gut, der Spruch passt auch gut. Auch bei Ficken statt Facebook brauchst du auch mehr Rhythmus statt Algo. Alles gut. Ich finde das eine super Kampagne. Stark durch das. Gratulation. Applaus. Gut, und was haben wir dann noch? Oh ja, natürlich. Auch da wieder weiß man nicht. Ich habe auch dreimal nachgeschaut, ob das Video KI erstellt ist, also ob es ein Fake-Video ist. Habe mehrere Quellen mir angeschaut. Okay, es gibt auch mehrere Kamerawinkel von dem Video. Also das dürfte echt sein.
2: Ja, das dürfte echt sein.
1: Das ist
2: ganz, ganz, ganz viele Medien berichtet, unter anderem der Spiegel. USA, Donald Trump bietet US-Bürgern $5,000. Weil es sind dort bald Wahlen, die sogenannten Midterms, Repräsentantenhaus und ein Drittel des Senats werden neu gewählt. Es könnte dort ein sehr, sehr unangenehmes Ergebnis für die Republikaner geben. Und Donald Trump hat jetzt am Parteitag der Republikaner quasi Startschuss für den Wahlkampf. Und ein paar spannende Aussagen. Krieg im Iran wird natürlich unmittelbar nach den Midterms enden. Und die Ölpreise werden dann wieder sinken und es soll eine Trump-Dividende geben. Wenn die Republikaner gewinnen, sollen erwachsene US-Bürgerinnen und Bürger $5,000 aus dem Staatshaushalt für Einkäufe in den USA bekommen. Das würde mehr als $1 Billion kosten. Das ist ungefähr das gesamte Verteidigungsbudget der USA.
1: Ja, ist wild. Im Endeffekt, ich hab viel darüber nachgedacht. Auf der einen Seite ist es ja nichts anderes, als wenn irgendein Politiker sagt, na, wenn ihr mich wählt, dann gibt's diese und jene Steuererleichterung, dann gibt's das und das, dann zahlen wir einen neuen, was auch immer aus. Es ist halt nur quasi auf die ultimative Spitze getrieben. Es ist nicht mal mehr irgendwie versteckt als Wahlzuckerl. Es ist einfach buchstäblich. Wenn wir genug Stimmen kriegen, kriegt sie alle direkt dafür Geld.
2: $5,000.
1: Es ist halt die Endstufe des Alles.
2: Ja.
1: Endlevel, Endgegner.
2: Ja. Ja. Schauen wir mal, jetzt ist es noch die Endstufe. Wir werden sehen, was ihm noch alles einfällt.
1: Es kann, wir werden es sehen, staunen und hören.
2: Ja.
1: Schönen Donnerstagmorgen.

0: Billy Talent, 88.6 am Donnerstagmorgen.
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2: 22 Grad, die Höchstwerte für heute im ganzen Land. Man merkt, es ist herbstlich, auch wo wir gestern im Osten noch teilweise über 30 Grad gehabt haben. Die Sonne hält sich eher zurück, auch es sind viele Wolken unterwegs und vor allem im Süden des Landes haben wir heute einiges an Regen mit dabei. Temperaturen aktuell liegen bei 17 Grad, zum Beispiel im Podelsdorf am See, da ist es aktuell trocken. In Niederösterreich, in Wiener Neustadt, eine dichte Wolkendecke bei 16 Grad. Salzburg, da ist es fast überall verregnet, in Radstadt zum Beispiel 10 Grad aktuell.
0: Danke, Sarah. 8:51 die Nachrichten mit Helene Feichtenhofer.
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4: Die österreichischen Bauriesen Strabag und Porr gehören nach wie vor zu den 100 größten Baufirmen der Welt, zeigt eine Rangliste des Unternehmensberaters Deloitte. Die Strabag landet auf Rang 21, Porr auf Platz 52. Generell hat der Bausektor zuletzt weltweit geschwächelt. Der Gesamtumsatz ist um 0,4% auf 1,7 Billionen Euro zurückgegangen. Die Regierungsparteien haben gestern im Sozialausschuss im Nationalrat die Aktivpension beschlossen. Die soll ab 1. Jänner gelten und helfen, dass mehr Ältere weiterarbeiten. Kernpunkt ist ein Steuerfreibetrag von 1.250 Euro im Monat oder 15.000 Euro pro Jahr. Für alle, die neben der Pension weiterarbeiten oder die Pension aufschieben. Einen Tag vor der Ankunft von rund 80.000 Migranten in der spanischen Nordafrika-Exklave Ceuta hat der spanische Geheimdienst die Behörden davor gewarnt. Das steht in geheimen Unterlagen, die die spanische Regierung jetzt freigegeben hat. Demnach hat der Geheimdienst die Regierungsvertreter in Ceuta und die Polizei über die Aufrufe in den sozialen Medien informiert, am folgenden Tag die Grenze zu überqueren. Ministerpräsident Sanchez sagt, dass die riesige Dimension der Ankünfte allerdings nicht klar war. Fußball in der Champions League haben Titelverteidiger Paris Saint-Germain und der FC Barcelona gestern ein Torfeuerwerk abgefeuert. PSG gewinnt 6:1 gegen Slovan Bratislava. Der FC Barcelona feiert einen 5:1 Erfolg gegen Feyenoord Rotterdam.
0: Dankeschön, Helene. 8.53 Uhr, wir schauen auf die Straßen und da ist ein Unfall passiert in der Steiermark.
5: Auf der B320 bei Bruggern, da ist ein Unfall passiert und da braucht ihr in beiden Richtungen länger gerade. Und dann schauen wir noch nach Kärnten, da ist ein Unfall passiert auf der A2 Richtung Wien zwischen St. André, und Wolfsberg. Unfall und Stau. Gute Nachrichten dafür jetzt endlich aus Oberösterreich. Die Unfallstelle auf der S10 Richtung Linz nach Neumarkt beim Tunnel Götschka, die ist geräumt, die Spuren sind wieder frei. Stau auf der S10 hat sich schon weitgehend aufgelöst. Auf der Ausweichstrecke der B125, da braucht ihr noch ein bisschen länger.
0: Ich wünsche mal gute und vor allem sichere Fahrt.
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0: Hoffentlich. Donnerstagmorgen, hier ist 88.6, kurz vor 9.

0: Bon Jovi auf 88.6 am Donnerstagmorgen, 1 nach 9. Und gleich werden wir nochmal hören, wer heute die Metallica Rockstar-Reise sich geschnappt hat, wer sie gewonnen hat nach Las Vegas. Und zwar die Victoria. Und die hat sich so wahnsinnig tatsächlich für das Gewinnspiel vorbereitet, wie ich es überhaupt noch nicht so richtig gehört habe.
1: Der trainiert.
0: Selten. Ja, unfassbar großartig, was sie jetzt erzählt hat und wie sie einfach aufgeregt war. Wahnsinnig sympathische Gewinnerin und mit der werden wir gleich noch reinhören in das Gespräch nach Simple Plan. I'm just a kid. Schönen Donnerstagmorgen.

0: Donnerstagmorgen, 4 nach 9.
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0: Das wird sie garantiert nie vergessen. Die Victoria hat sich die 886 Rockstar-Reise sichern können, respektive hat das Glück gehabt, gezogen zu worden sein. Ich war diese Woche bei ihr, habe sie überrascht, zu Hause, aufgelauert, fast schon.
3: Das klingt so schlimm schon wieder.
4: Ein positives Lachen.
0: Ja, aber um halt ein Geschenk und eine Reise zu überbringen. Und wir haben dann mit ihr geplaudert, wie sich das ganze Gewinnspiel vorbereitet hat. Und das war wirklich spannend. Ich sage nur, wir haben, glaube ich, die Richtige gezogen und erwischt. Victoria, wir haben dich heute überrascht mit der Rockstar-Reise zu Metallica. Wir haben ja vorher eine E-Mail geschrieben und so mit, wo bist du zu Hause und vor allem, wann wärst du zu Hause, damit wir nicht so deppert worden wie das letzte Mal, wo wir das gemacht haben. Was hast du dir da schon einmal überlegt oder für Hoffnungen ausgemalt?
5: Also ich fand es tatsächlich ein bisschen komisch, weil ich mir gedacht habe, was heißt, wann bin ich zu Hause? Kommt sie vorbei und dann haben wir aber gedacht, na. Also ich habe das natürlich auch sehr intensiv mit meinen Freunden und einer Freundin hauptsächlich besprochen. Also danke, Melissa, für deinen emotional Support. Also wir sind das durchgegangen, nicht so nah. Und dann habe ich halt überlegt, okay, wie antworte ich es, weil wann bin ich zu Hause? Also das war so, wie soll ich das jetzt aufschreiben? Dann habe ich ja meinen Stundenplan geschickt, wann ich zu Hause bin und habe heute auch wirklich geschaut, dass ich um 17:30 zu Hause bin.
0: Ich meine, ich glaube, ich hätte zurückgeschrieben, gerne Herrn Schaser, wenn ich daheim bin. Ja? Wäre auch eine Option gewesen. Du hast doch in der Phase davor dich schon viel bereit gehalten, wo noch der Part war mit der Anmeldung und mit den Telefonaten?
5: Ja, voll. Also es waren sehr stressige Wochen, weil, okay, wie bringe ich das rüber in diesen Text, dass ich der Mega-Fan bin und diese Reise gewinnen muss? Und dann habe ich angefangen, mich vorzubereiten, so mit Bass. Also ich habe auf YouTube so Lieder rausgesucht, nur Bass. Dann habe ich gehört, ach scheiße, ich mache das auch nur mit Schlagzeug. Dann habe ich gedacht, okay, das geht zu weit. Ich mache jetzt nicht nur Schlagzeug. Naja, am nächsten Tag habe ich Drums only. Dann kam der Anruf. Dann kam was komplett anderes mit dem Exit Sandman. Und dann habe ich es Gott sei Dank geschafft. Also das habe ich eh gar nicht gepackt, dass ich das. Ich war mir überhaupt nicht sicher, was das ist. Also es hat mich so geärgert, weil ich alle Lieder kenne. Davor hatte ich halt die ganze Zeit mein Handy mit mir, habe es nie abgelegt, weil ich halt auf den Anruf gewartet habe. Also es war sehr stressig. Und jetzt habt ihr mich gelöst.
0: Das ist so mega zu hören, wenn dann jemand wie gezogen hat.

0: Stress hat es damit? Drei ist natürlich ein Wahnsinn. Vier, Las Vegas, Flug mit Condor und natürlich dann Metallica in das Vier ist alles großartig. Und fünf, warst du schon mal in Las Vegas?
1: Ich war schon einmal, aber vor 10 Jahren. Also da gab es das Vier noch nicht und da bin ich auch urgespannt, wie das wird. Und halt Metallica dort.
0: Aber ein bisschen kennst du halt schon aus. Also du weißt schon, welchen Casino man am besten findet.
1: Ja, das auch. Casino wird auf jeden Fall dabei sein. Weil ein bisschen Taschengeld braucht man ja trotzdem für die Reise.
0: Und jetzt ist dann heute der Tag gekommen. Wir sind dann so angeschlichen. Und das Hauptding, das Hauptproblem war, was wir nicht gecheckt haben, du hast deine Kamera. Hast du uns vorher gesehen? Die Katrin, meine Social-Media-Kollegin, haben ja schon gesagt, duck die! Und ich bin auf die Seite gehüpft. Hat das was genützt oder waren wir trotzdem im Bild?
1: Soll ich ehrlich antworten?
0: Ja.
1: Ich habe dich gesehen, also ich habe euch beide gesehen, aber dich gesehen und das war sehr lustig. Und dann habe ich mich noch extra in Schale geworfen, also nur shirtmäßig.
0: Scheiß Technik, Alter. Die Kameratechnik hat uns unsere Überraschung kaputt gemacht. Wir haben so lange überlegt, was wir sagen sollen, ob wir Post oder Amazon oder Lieferando sagen oder Zeugen Jehovas, war der Vorschlag von der Katrin. Ja, und dann hast du einfach gedacht, verdammt, diese depperte Kamera. Aber gut, die Freude hat es, glaube ich, nicht getrübt.
1: Ja, und für mich war es doch ein bisschen Vorbereitung, sonst wäre ich vielleicht anders hier gestanden.
0: Nein, super. Hey, Viktoria, ich wünsche dir wirklich viel, viel Spaß. Es freut uns wirklich, dass es jemanden erwischt hat, der einfach so mitgeführt hat, so ein Riesenfan ist. 24 Mal schon gesehen.
1: 25,
0: jetzt 26. Es wird großartig. Wir wollen alle Reiseberichte von dir haben. Wir wollen wissen, wie es war. Und wünschen dir eine richtig, richtig geile Rockstar-Reise nach Las Vegas zu Metallica.
1: Ich danke euch fürs Gewinnspiel. Es ist echt mega geil. Danke.
0: Also ja, ich bin wirklich der festen Überzeugung, es hat da eine richtige erwischt. Und
2: meine, die hat sogar ein Metallica-Rockstar-Reise-Trainingslager veranstaltet.
0: Tatsächlich, das ist wirklich mega. Video, kurzes davon, wie wir die Viktoria überraschen, auf unseren Social-Media-Kanälen. Metallica, Luxi Turner, jetzt für den Donnerstagvormittag. 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

0: Das ist Leidenschaft. Es gibt nichts Schöneres, schreibt uns der Benni aus Drausdorf an der Wolga.
1: Und sehr genial, schreibt Julia. Viel Spaß an Victoria, die die Rockstar-Reise antreten wird nach Las Vegas zu Metallica.
2: Und das haben wir gefeiert mit Luxi Turner. Gleich Tippels Kronenwellen. Ein Schmankerl mit dabei, glaube ich, kennen nicht allzu viele, den Künstler alle, den Song vielleicht nicht jeder. Und ich finde irgendwie witzig auch, was das Thema ist, aber großartige Nummer. Gleich nach The Darkness.

0: starten es auf 88.6 am Donnerstagmorgen, 9.16 Uhr, kurz nach Viertel 10.
1: Verehrteste Damen und Herren, wir bitten um Ihre ungeteilte Aufmerksamkeit. Bitte erheben Sie sich und bestaunen Sie des Tempels Kronjuwel.
0: Überraschungssong, wie gewohnt, um diese Uhrzeit. Heute kein spezieller Anlass, sondern einfach eine Nummer, die ich irgendwann mal entdeckt habe, so also ein Schmankerl. Und ich fand sie gut und fand aber auch gleichzeitig einfach witzig, dass der Typ über diesen Typ einen Song geschrieben hat.
2: Okay.
0: Fand ich einfach extrem lustig. Und da dachte ich, spür mal vor bei den Kronjuwelen, jetzt ist es soweit. Und zwar der im letzten Jahr von uns gegangene Ozzy Osbourne hat eine Nummer geschrieben über den Roman- und Fernsehdetektiv Perry Mason.
2: Fun.
0: Und das finde ich lustig einfach.
2: Ich kenne den Perry Mason nicht.
0: Will
2: ich? Gar nicht.
0: Ja.
2: Ist das Sapperlop? Ist ein großes Ding?
0: Naja, also ich meine, natürlich ist es aus, es ist aus der, ich glaube noch schwarz-weiß oder so, oder knapp Farb-Fernsehen.
2: Wo ich dein Gesicht nicht gesehen habe,
0: ich war
2: schockiert,
0: nicht dabei. Das sind eben irrsinnig viele, so eine Fernsehserie war das irgendwie okay. In den USA und halt eine Buchreihe, ein Ding, so ein klassischer Detektivroman halt.
2: Okay.
0: Roman-Detektiv meine ich. Und
2: oder beides.
0: Auf jeden Fall, dann ist es natürlich überhaupt nicht lustig für euch.
2: Es tut mir jetzt leid, ja? Ich wollte das nicht kaputt machen.
0: Schass.
2: Aber Hauptsache du hast deine Freude.
0: Jetzt, sind ja meine Gründe, Will. Damit muss einmal nur ich alleine eine Freude haben. Wenn der andere dazukommt, ist schön, aber das ist nicht Pflicht. Okay. Ich finde das einen guten Song. Punkt. Und jetzt Länder. So, hier ist auch der Rassist. Schau sie aus bei Perry Mason.

0: Earl Perry Mason. Das war eins von den ersten Videos, was ich glaube ich gesehen habe vom Ozzy Osbourne als kleiner Bub. Sau geil im Radio.
1: Danke Timpel dafür, also mit dem lässt es sich gleich mal weit leichter arbeiten.
2: Gratulation an den Herrn Timpel für dieses Kronjuwel. Echt ein cooler Song vom Ozzy, so gut wie nie irgendwo gespielt worden. Und soundtechnisch vor allem finde ich die Nummer großartig gemacht.
3: Zum Glück erreicht sie ein breites Publikum, auch Altrocker wie mich. Ich muss aber zugeben, ich kannte das auch nicht.
4: Keine Angst, Timpel, du bist nicht der Einzige, der Perry Mason noch kennt.
5: Ja, also erstens sehr schön, dass die Nummer extrem vielen gefallen hat. Das war bei mir auch so erst vor ein paar Monaten entdeckt und habe gedacht, warum ist die nicht bekannter?
6: Absolut.
5: Das ist unfassbar geil.
6: Viele haben sich gefreut, Konstantin, starke Nummer, Valentina, fette Scheiben. Also ja, ist gut angekommen, ist wirklich ein sehr, sehr geiler Song.
5: Und natürlich, Regina, jetzt habe ich dann ein bisschen fake connected. So, ich habe einen kompletten Schatz gehört, das war kein Detektiv, sondern der war Anwalt.
6: Okay. Aber der Thomas kennt ihn trotzdem. Man hat geschrieben, nicht traurig sein, ich kenne ihn auch.
5: Na, ja. Ich kenne es als Referenz. Also ich dachte einfach, das ist so der Perry Mason.
6: Perry Mason, Legende, hat der Martin geschrieben.
5: Ja. Aber offenbar so schlecht, dass ich nicht mehr weiß, was der Job ist. Ne?
6: Nicht so gut erzählt.
5: Ja, nein, aber also die Nummer einfach unfassbar geil. Ja. Schön, dass es vielen gefallen hat. Ozzy Osbourne, für alle, die es nicht kannten, Perry Mason jetzt, war das bei den Tempels Kronjuwelen und gleich das Rockolett.
6: Und bis zu 22 Grad, die uns heute erwarten. Dazu gibt es viele Wolken, nur wenig Sonnenschein und vor allem im Süden des Landes Regen.
5: Danke, Sarah. 9:25 Uhr, die Schlagzeile mit Helene Feichtenhofer.
7: Die österreichischen Bauriesen Strabag und Porr gehören nach wie vor zu den 100 größten Baufirmen der Welt, zeigt eine Rangliste des Unternehmensberaters Deloitte. Die Strabag landet auf Rang 21, Porr auf Platz 52. Generell hat der Bausektor zuletzt weltweit geschwächelt. Der Gesamtumsatz ist um 0,4% auf 1,7 Billionen Euro zurückgegangen. Die Regierungsparteien haben gestern im Sozialausschuss im Nationalrat die Aktivpension beschlossen. Die soll ab 1. Jänner gelten und helfen, dass mehr Ältere weiterarbeiten. Kernpunkt ist ein Steuerfreibetrag von 1.250 Euro im Monat oder 15.000 Euro pro Jahr. Für alle, die neben der Pension weiterarbeiten oder die Pension aufschieben.
5: Dankeschön, Helene. Mike Kärnten.
6: A2 Richtung Wien zwischen Grafenstein und Völkermarkt West, da ist der Bettlerkreuztunnel nach einem Unfall gesperrt. Ihr könnt ausweichen über die B70 und nochmal A2 in Kärnten Richtung Wien zwischen St. André und Wolfsburg ist nur der Pannenstreifen frei nach einem Unfall.
5: Gute und sichere Fahrt.
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22: 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Schönen guten Morgen.
5: Ja, hat gar nicht so gut gegangen, wie ich geglaubt habe.
4: Schade, ich hab gedacht, was machst du da?
5: Ich hab's probiert. Ja, war scheiße, Entschuldigung. Dropkick Murphys, I'm shipping up to Boston.

0: Die Andrea schreibt, ja, perfekt. Das ist gleich ein Minuspunkt für die Monatschallenge. Verzeihung, der Björn war das. Ein Minuspunkt für die Monatschallenge für den Timpel.
1: Da würde ich sagen, das wäre jetzt ein Minuspunkt für dich für die Monatschallenge.
2: Ja, ich hab's beide.
1: Erstens hast du eine Gret noch Ding und dann hast du noch zu Andrea und Björn gesagt.
0: Das ist was Sappalot.
1: Wisst ihr nämlich, wenn ihr jetzt euch denkt, was reden die überhaupt? Das ist, ich pack's nicht, wie geil schon wieder ihr alle, unsere Community, diesen neuen Monatschallenge-Modus schon implementiert haben.
0: So,
1: ja,
0: und zu leben.
1: Ja, weil Monatschallenge haben wir gestern zum ersten Mal verkündet, wird in Zukunft von euch bestimmt über eine Wahlwoche, wo ihr wählen und voten könnt, wer die Monatschallenge verdient hat im gesamten Monat davor. Und da haben wir gesagt, welche Kriterien ihr hernehmt, um diese Entscheidung zu treffen, obliegt komplett euch. Und in dem Fall kann es sein, ich habe den Anfang von den Dropkick Murphys vorher versemmelt einfach mit dem Ding und gesagt, na, das ist schon ein Punkt.
2: Ja. Ich hatte jetzt reingeredet.
0: Ich habe reingeredet und gleich gut. Überhaupt den Björn zu Andrea gemacht. Das
1: passt noch dazu. Ja. Finde ich auch einen Punkt.
2: Ja.
1: Sarah?
2: Nix. Na, du wirst
0: dabei
2: schon. Das muss man nichts,
0: ja,
2: wissen. Das muss man nicht jetzt unbedingt.
0: Wird schon noch
1: wird, oh ja, werden. Du hast heute probiert, meinen die Westen im Ostenwitz noch nachzuziehen im Wetter und das war katastrophal.
2: Ich habe es gemacht.
1: Nein, nein, du hast es probiert. Du hast es probiert, Sarah. Das war ein fetter Minuspunkt. Aber seht ihr, das ist es. Wenn ihr einfach immer fleißig dazuhört, mitmachen, dann könnt ihr einfach immer Sachen, ich glaube, Stricherliste und sagen, ah, na, das war ein Strich. Ja. Das wird der neue Weg für die Monatschallenge. Alle Infos im Detail, radio88.at. Und die neue Wahlwoche, die erste Wahlwoche für eine Monatschallenge, beginnt am 21. September. Wir sind hochgespannt, was da dann passieren wird. Es wird, glaube ich, fulminant. Jetzt haben wir natürlich kurz nach 9:30. Donnerstag heißt Rocolette.
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2: Ja, da könntet ihr euch jetzt natürlich, Timpel und Mike, einen riesen Pluspunkt holen, wenn ihr herausfindet, welcher
1: oder
2: Rockstar ist.
1: Du dir einen fetten Minuspunkt, wenn es zum Beispiel schlecht geschrieben ist oder die Hinweise blöd sind.
2: Das ist richtig. Und ja, der Mike kriegt gleich einen Minuspunkt, wenn er meinen Bildschirm schaut, weil da steht die Lösung.
0: Ich habe extra gleich wieder weggeschaut.
1: Hast du jetzt reingeschaut?
0: Nein, ich habe hab nichts gesehen. Ich schwöre, ich habe nichts gesehen.
1: Er lügt, minus.
0: Nein, ich darf jetzt.
1: Okay.
2: Es geht um eine Person, von der wir aktuell nichts wissen, außer dass die Person ein Rockstar ist.
1: Aber wie soll man es dann erraten, wenn wir nichts wissen von ihr?
2: Mit drei Hinweisen vielleicht erratet es das. Ich habe nämlich drei Hinweise für euch.
1: Na passt. Also Personen raten einfach nur und in dem Fall geht es um einen Rockstar.
2: Hab ich gut.
1: Ja, ich wollte es nochmal.
2: Wollte es nochmal, gell?
1: Das nochmal fassen.
2: Minus
1: zu viel, zu langsam. Na, du warst zu langsam. Geht schon schneller.
2: Die Person hatte heuer noch nicht Geburtstag. Ich wusste, dass dich das aufregt.
1: Naja, es ist steppert halt.
0: Ich hab's.
2: Was, du hast denn?
0: Ich hab's schon.
1: Weil du vorher rübergeschaut hast.
2: Die Person hat in einem Werbespot mitgemacht.
1: Ah, die war das.
2: Und der Song, den wir dann gleich mit dabei haben werden, ist nicht das Original.
0: Ja, ich hab ihn. Das ist der einzige Rockstar, von dem ich weiß, dass er noch nicht Geburtstag hatte.
1: Das bist du deppert, trägt mich einfach unnötig auf.
0: Warum reg dich das so auf?
1: Aber ich schreibe jetzt auch was auf.
0: Warum reg dich das so auf?
1: Weil es einfach so ein depperter Satz ist. Es ist einfach irgendein Satz.
0: Und wie viele Rockstars kennst du an den Geburtstag? Ich kenne ihn, glaube ich, von dieser einer Person aus.
2: Können wir uns fokussieren auf das Hier und Jetzt?
1: 12 war völlig übertrieben. Ich glaube, ich kenne es auch noch von einem. 12 war irgendwas. Ich wollte irgendwas sagen.
0: Ich glaube auch, dass es
1: so
0: irgendwas ist.
1: Also, 01-886-1886, wenn ihr glaubt, diese Telefonnummer, wenn ihr glaubt, dass ihr es wisst. Heuer noch nicht Geburtstag gehabt, war mal in einem Werbespot mit dabei. Und offenbar ein relativ ein bekannterer Song, der nicht das Original ist.
2: Ja, sehr schön zusammengefasst. Und ihr habt beide schon eine Idee?
0: Ja.
2: Bin fassungslos.
0: Ich auch. Ich glaube eins.
2: Aber sonst niemand wahrscheinlich.
1: Wir haben so viel Scheiße geredet, dass ich glaube nicht mehr mitgekriegt habe.
2: Alle sind verwirrt.
1: Dass wir überhaupt, was wir überhaupt spielen.
2: Was wir tun. Rockstar raten sie mal.
1: Heute. Es ist schon Donnerstag. War schon eine lange Woche. Die letzte Sommerpause auch schon lange her. Ja. Gut.
2: Aber kann sein, ist jemand sicher, dass die Telefonleitung funktioniert?
1: Bei uns nie.
2: Sollen
1: wir? Ich weiß nicht.
2: Probieren wir mal.
1: Oder es hat keinen. Also ich finde es nicht. Ein paar Ideen könnte man schon haben.
2: Ja, oder?
1: Die Nummer wäre 01-886-1886.
0: Darf ich eigentlich nachschauen, wann der Dude denn hier aufgeschrieben hat?
1: 886, hallo, wer ist dran? Nein, darfst du nicht?
4: Ja. Grüß euch, das ist der Andi.
1: Servus, Andi.
4: Ich probiere es mit James Hetfield.
1: James Hetfield. Ich glaube, der hat vor kurzem erst Geburtstag gehabt.
0: Ich glaube, der hat schon Geburtstag gehabt, ja.
2: Und dann haben wir ja jetzt erst mit dabei gehabt, natürlich mit Metallica. Andi, das ist es nicht.
4: Ah, okay. Okay, habe ich nicht gehört.
1: Danke fürs Mitspielen.
4: Okay.
1: Viertis, servus. Ja. 886, wer ist da dran?
5: Ja, hallo, Simone ist da.
1: Hallo, Simone.
5: Ist es vielleicht Lenny Kravitz?
1: Lenny Kravitz.
0: Der ein berühmtes Cover.
1: Keine Ahnung. So?
2: Das ist es leider nicht.
1: Also schade. Ist es
5: nicht. Ach, schade. Danke.
1: Danke dir, im Vierten, baba. 886, aufgelegt. 886, wer ist da dran?
6: Ja, servus. Spricht der Jürgen.
1: Servus, Jürgen.
6: Ich tippert auf die Joan Jett.
1: Joan Jett. Ja, weiß ich auch nicht so viel über den Geburtstag.
2: Seid beide eher so fraglich?
0: Nein, ja, ich glaube nicht.
2: Ja. Aber Jürgen, wir hören halt rein.
1: What? Alter Schwede, Jürgen erst!
6: Ja?
1: Was ist da jetzt los? An welchem der Informationen hast du das festgemacht?
6: Ich glaube, an der Musik, es stützt dann eine Coverversion und da ist mir sehr schön eingefallen, die Teil ab Rock'n'Roll, weil das nicht die Originalnummer 4 ist.
2: Gold richtig, Jürgen?
0: Ja, ja. Sehr stark gemacht.
1: Mike, du jetzt nicht so, als hättest du gewusst, dass das ein Cover ist, Alter.
2: Nein,
1: ich
2: doch,
1: warte dich
2: schon.
1: Du kriegst gleich ein paar Holt, Alter, dass du dir rennst. Also wirklich. Das. So, ich, zuerst, warte mal, zuerst, Jürgen, du bist fulminanter Rocksperte des Tages. Gratulation.
6: Ja, danke.
1: Ja, fulminant gemacht. Bleib uns bitte in der Leitung.
0: Der Tempel muss mich noch schimpfen.
1: So.
0: Bitte, los.
1: Du erklärst mal, du hast gewusst, dass All of Rock'n'Roll ein Cover ist?
0: Ich,
1: nein, aus, nein. Busch. Nein, fertig, fertig. Halt den Schwappen. Du hast schon geschafft.
0: Hast du eine Frage gestellt oder nicht? Als der Jürgen gesagt hat, John Jett, habe ich mir gedacht, das ist das nicht das eine, ist das nicht ein Cover? Ich hab's ja nicht aufgeschrieben,
1: ich hab's ja nicht gewusst, warum. Weil du lügst, wir lügen nicht im Radio. Sag einfach, das habe ich zum ersten Mal in meinem Leben gehört.
0: Das gibt's schon nicht, das wäre eine Lüge, wenn ich das
1: sage. Das ist so.
2: Jedenfalls, das Original ist von Arrows 1975 und
0: das
2: tatsächlich
0: wusste ich nicht.
2: 6 Jahre später, glaube ich, hat es dann Joan Jett gecovert.
1: Ich sag's, wie es ist. Ich bin jetzt 1-2 Tage beim Radio, ich hab das
2: nicht
1: gewusst.
2: Ich hab's auch nicht gewusst. Aber Mike,
1: schau, Mike, so ist es, wenn Menschen ehrlich sind. Uns. Ja, dass der Unterschied ist, wir sind ehrlich und du bist einfach ein Lügenbold.
0: Uns jetzt nicht gewusst.
1: Nein,
0: und ich
1: ein Lügenbold.
0: Gewusst,
1: ja. Ein Lügenbold. Mark, sag's.
2: Na dann, wenn du alles weißt, wann hat die Joan Jett Geburtstag?
0: Na dann, er hat noch nicht gehabt heuer.
1: Was hast du aufgeschrieben? Lemmy Kill, was hast du aufgeschrieben? Lemmy Kill, Mister?
0: Ja, natürlich. Na,
1: natürlich, hab ich dann aufgeschrieben.
0: Ja, das ist.
1: Ja, das ist genau,
0: das
1: Kiss Kill.
0: Das ist das Einzige, was ich gewusst habe.
2: Am 22. September. Und der Werbespot war damals irgendwie mit dem Super Bowl von Workday, wo unter anderem aber auch Paul Stanley und Ozzy Osbourne mit dabei waren. Und Rockstar hat er geheißen.
1: Ja. Aber das Original ist von wem? Eros?
2: Arrow.
1: Achso, Arrow. Arrow,
2: nicht
1: wieder Pfeil?
2: Nicht Eros Ramazzotti,
1: ich Ramazzotti, sondern der Arrow hat das immer. Okay. Ja, spannend.
2: Mhm.
1: Muss ich mal dir da gehen? Mike, yes. Scheiße, wirklich. Das regt mich so auf. Einfach zugeben, wenn man es nicht weiß, Mike. Du bist ein Mansplainer, Alter. Willst du das sein? Gerade du von allen.
0: Ja, überhaupt, lass, hör auf.
1: Nein, ist schwierig. Ich geniere mich für dich.

0: merkst schlecht, ja,
1: das ist das jetzt so genau, ja, kennst du es nicht, oder?
0: Nein. Ich muss auch sagen, viel ist jetzt nicht überlegt worden fürs Cover, es ist schon relativ ähnlich, es ist ziemlich am Punkt, ja. Aber ich bin komplett blown away, weil ich bin ein ehrlicher Mensch. Ich kann sagen, wenn ich was nicht wusste, wie nicht alle im Studio. Sarah, ja, zum Beispiel, du kannst das.
2: Ich hab's auch nicht gewusst.
0: Du kannst das sagen. Ja.
2: Ich hab's beim Rockstar-Raten erstellen, habe ich ja, rausgenommen, aber das ist cooler so. Fun-Fact.
0: Cooler Fun-Fact. Weißt du, wer es nicht zugeben kann?
1: Ich hab das schon mal bitte gehört, dass das, nein, ein Cover ist.
0: Bitte.
1: Ich hab
0: bitte
1: nicht.
0: Friede sei mit dir. Hör auf.
1: Was heißt Friede? Lügen. Du hast mich anschreien die ganze Zeit.
0: Du hast Schrei gehabt. Aber nein, schau, es wird dir auch nicht hoch angerechnet, dass du das nicht zugeben kannst, dass du einfach auch hier überrascht warst und das nicht gewusst hast. Ist okay, du weiter so, weil...
2: Der Michi hat geschrieben, ui, da werden einige Strichel gemacht gerade. Pray for Mike.
1: Ja, das sind Minuspunkte, schreibt Andreas.
0: Da geht es nämlich schon um die Monatschallenge. Die wird durch Mike so unehrliches, unlauteres Verhalten wird natürlich auch die Entscheidung beeinflusst, wer sich dann die Monatschallenge verdient hat.
1: Ciao. Mir ist schon klar, dass es für dich unvorstellbar ist, dass ich was weiß, das du nicht weißt.
0: Nein,
1: aber
0: das
1: deswegen ist das keine Lüge.
0: Nein, das würde ich niemals sagen, aber einfach nur spezifisch. Nein, auch nicht denken. Aber das spezifisch auch, na, weißt du was, du hast das einfach durch dein Gesicht verraten.
1: Du hast
0: dieses klassische, dieses schiere Gesicht eines Menschen, der jetzt so, Punkt, dieses klassische, das ist ja so, was der schon mal gehört, vom Namen, die immer die Deppert sagen, kennst du, vom Namen kenne ich, nix kennst du von irgendwas. Das sieht man sofort, wenn einer sowas lügt. Das war gelügt.
1: Weißt
0: so.
1: Was ich kenn?
2: Und das Schönste, finde ich, ist mein Highlight jetzt die Christine, die hat sich nämlich extra jetzt schon eine Liste erstellt mit den Minuspunkten und da sehen wir Mike Timpel-Sara. Timpel-Sara ist noch nix und bei Mike steht Lüge wegen des
0: Covers. Ich liebe so es. Unfair. Wer war das, Christine?
2: Ja.
0: Christine, alle Liebe.
1: Christine, ich mag den Einsatz.
0: Much love.
1: Aber
0: Much love, das Beste, Alter. Ja. So wird die Monatschallenge in Zukunft. Ja. Ja. Wirklich Stricherlisten, sonst was. Und für uns heißt es, Mike, ehrlich sein, Mensch bleiben. Es wird abgestraft. Ja. Oder auch nicht. Okay. Hol dir die Monatschallenge. Alles gut. Also, Leute, Donnerstagmorgen. Du hast jetzt Möglichkeit, dir vielleicht einen Pluspunkt zu holen.
1: Ja? Schauen wir.
0: Schauen wir. Aber hat noch nicht oft funktioniert.
3: 88.6 und die Temple Time präsentieren auch heute wieder voller Stolz. Mikes letzte Worte.
1: Ich roll jetzt da raus auf meinem E-Bike.
0: Ist gerne nur ein Minuspunkt.
1: Das hättest du jetzt gesagt, egal was ich gesagt hätte.
0: Nein?
2: Ja, doch. Das
0: nein?
2: Auch.
0: Nein? Ich habe wirklich gehofft, ich war gespannt, vielleicht. Aber
1: hast nicht gehofft. Das ist eine Lüge. Kann jetzt irgendwer auf den Strich
0: ich war
1: schreiben?
0: Neugierig. Ich war neugierig. Ich habe nicht gehofft, ich war neugierig. Ich korrigiere.
1: Christina, schreib dir das auf.
0: Leute, schönen Donnerstagmorgen. Wir machen jetzt dann eine neue Podcast-Folge Temple Time Backstage Brunch, die dann morgen rauskommt.
2: Jawohl.
0: Erste Folge, zweite Staffel. Disturbed, Land of Confusion, euer Donnerstagvormittag.
1: Auf
0: 88.6.
2: Das stimmt sogar.
0: Aber dir sag ich, das habe ich auch gewusst. Viertes.

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2: Blick aufs Wetter um 9.52 Uhr und da heute im Großteil Österreichs recht grau und trüb. Der Donnerstag, da gibt es einige Wolken, die auch immer wieder für Schauer sorgen können. Dabei am ersten Sonnenschein im Donauraum und nördlich davon sowie ganz im Westen im Vorarlberg. Bei Temperaturen am Nachmittag meist zwischen 14 und 22 Grad. Der Freitagmorgen ebenfalls bewölkt und feucht im Westen, dabei wieder am trockensten, Sonne nur zwischendurch, aber dabei und Werte von maximal nur 20 Grad.
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4: Das AMS könnte auch Menschen, die einen Job haben, Arbeitsangebote schicken. Mit diesem Vorschlag lässt derzeit IHS-Chef Holger Bonin aufhorchen. Er schlägt vor, dass das AMS einmal im Jahr einen Newsletter an Erwerbstätige rausschicken könnte mit passenden Joboptionen für sie. Hintergrund des Vorschlags sei der demografische Wandel. Der wirke sich eben auch auf den Arbeitsmarkt aus. Und da müsse es nun gelingen, auch Menschen, die schon Arbeit haben, in Stellen zu bringen, in denen ihre Fähigkeiten produktiver eingesetzt werden können. Jener Landwirt, der vor 3 Jahren eine Kuh mit teilweise herausgerissener Zunge unversorgt im Stall hat stehen lassen, darf keine Tiere mehr halten. Dieses Verbot der Bezirkshauptmannschaft Bregenz hat nun das Landesverwaltungsgericht bestätigt. Der Mann stelle eine Gefahr für alle Tiere dar. Knapp 2 Monate vor den US-Kongresswahlen halten die Republikaner derzeit einen Parteitag ab und wollen damit die Stimmung wieder auf ihre Seite holen. US-Präsident Trump hatte da bereits einen großen Auftritt. Er hat die Menschen aufgerufen, so zu tun, als würde er auf den Stimmzetteln stehen und jedem Amerikaner $5,000 versprochen, wenn die Republikaner die Wahl gewinnen. Über den Krieg gegen den Iran sagt er, dass der unmittelbar nach den Wahlen im November enden würde. Der neue Apple-Chef John Ternus hat gestern offiziell gemacht, worauf viele Fans seit Jahren gewartet haben und das erste faltbare iPhone vorgestellt. Das hat, wenn es zusammengeklappt ist, ungefähr die Maße eines Reisepasses. Aufklappen kann man es wie ein Buch und dann hat es einen durchgehend 7,6 Zoll Bildschirm. Es ist das dünnste, aber auch das teuerste iPhone mit einem Preis ab 2.299 Euro.
2: Danke dir, Helene Feichtenhofer. Und damit schauen wir natürlich auch noch auf die Straßen. 9.54 Uhr ist es und dann nach Kärnten auf die A2, wo es Richtung Wien zwischen Grafenstein und Völkermarkt West ist der Bettlerkreuztunnel nach einem Unfall gesperrt. Ausweichen geht er über die B70. Außerdem nur der Pannenstreifen frei nach einem Unfall auf der A2 Richtung Wien zwischen St. Andrea und Wolfsberg und in der Steiermark auf der A2 Richtung Wien zwischen Ilz und Bad Waltersdorf. Stau aufgrund einer Baustelle und etwa 20 Minuten der Zeitverlust.
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2: Ganz genau, so schauen wir aus am Donnerstag, dem 10. September und damit ein ganz lieber Gruß ins Land und schönen Vormittag jetzt mit den Beastie Boys, Ärzten und Three Days Grace hier auf 88.6. 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

Die Pretty Reckless, Heaven Knows, hier auf 88.6 am Donnerstag, da gleich auch The Rasmus mit am Start bei uns, vorher da jetzt. Aber auch noch Musik aus Österreich, unserer Headliner Österreichs 2025, Venice Blue aus Wien, die sich da im letzten Jahr bei der 88.6 Rot-Weiß Rockstage gegen Stone Drip Psych und die Bacon Picklets durchsetzen konnten, jetzt mit Now You're Gone. Und apropos Rot-Weiß Rockstage, das Finale 2026 steht ja schon quasi vor der Tür und findet nächsten Monat dann in Wien im WUK am 10. Oktober statt. Der

0: Evanescence mit Afterlife am Donnerstag. Das ist 88.6, Blick auf Wetter und Verkehr.
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0: Um genau 10:55 und da einige Wolken heute am Himmel und kühle Temperaturen. Da geht es recht trüb durch den Donnerstag, nur in Vorarlberg und im Donauraum etwas besser. Sonst kann es aber auch sehr viel regnen. Im Süden auch recht intensiv, bei Werten am Nachmittag von maximal nur 22 Grad. Der Freitag ähnlich, da dann nur mehr ganz im Westen etwas freundlicher. Sonst aber auch morgen recht bewölkt und feucht, bei maximal nur mehr 20 Grad im Tagesverlauf. Und damit schauen wir natürlich auch noch auf die Straßen. Da haben wir aber nur eine Meldung. Aus der Steiermark auf der A2 Richtung Wien zwischen Ilz und Bad Waltersdorf dauert es etwa 20 Minuten vor einer Baustelle länger. Sonst geht es aber voran. Eine gute und sichere Fahrt am Donnerstag.
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die Kings of Leon veredeln uns den Mittwoch hier auf 88.6 mit You Somebody. Da gleich auch Ghost bei uns mit am Start, nach jetzt vorher aber auch noch Van Halen mit Hot Teacher. Hot for Teacher und damit eine Nummer, die wir vom Jürgen schon bekommen haben fürs Best of School Start. Diesen Sonntag und auf der Liste steht online auf unserer Website www.radio886.at. Da haben wir ja bis letzte Woche die besten Nummern von euch wissen wollen, in denen Begriffe vorkommen, die mit Schule zu tun haben und ihr uns da auch wieder super viel geschickt. Großes Dankeschön dafür, da einige Schmankerl reingekommen und bis Sonntag wählen wir da jetzt eben noch eure Top 50 auf www.radio886.at. Da also unbedingt noch eure Stimme abgeben, wenn ihr was mitreden wollt und am Wochenende dann einschalten beim Best of School mit der Lü am Sonntag ab 13 Uhr.

0: Iggy Pops Passengers, so rockt der Vormittag hier auf. 88.6, genau 10 vor 11, 10.50 Uhr. Blick auf Wetternachrichten und Verkehr.
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0: Viele Wolken, auch immer wieder Regen, da bleibt es am ehesten trocken heute ganz im Westen, in Vorarlberg sonst aber und im Donauraum sonst aber der Donnerstag recht trüb, im Tagesverlauf bei Höchstwerten von maximal 22 Grad. Der Start ins Wochenende morgen, da ähnlich, auch der kühl, oft bewölkt und stellenweise auch wieder Feuchtsonne dabei, nur zwischendurch und ebenfalls wieder am ehesten ganz im Westen, in Vorarlberg sonst Temperaturen meist zwischen 14 und 20 Grad am Nachmittag.
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3: Mentale Probleme, psychische Gesundheit, das ist oft nach wie vor ein Tabuthema. Darauf will der Aktionsmonat Yellow September aufmerksam machen, in dem wir uns derzeit befinden. Mehr als 100 Organisationen bieten dabei rund 80 Veranstaltungen an. Schwerpunkt ist heuer das Thema Einsamkeit, von der laut Gesundheit Österreich GmbH rund 11% der Bevölkerung betroffen sind. Bei jungen Menschen bis 24 Jahren sogar jede fünfte Person. Wegen des extrem trockenen Sommers fällt die Weinernte heuer deutlich geringer aus, und zwar so gering, wie sie zuletzt im Jahr 2010 war. Die Winzer erwarten nun mehr als ein Viertel weniger Wein als im Schnitt der letzten 5 Jahre. Am stärksten betroffen ist das Weinviertel mit einem Ernteausfall von bis zu 40%. Trotzdem rechnen die Weinbauern mit einer besonders hohen Qualität der Weine. Das AMS könnte künftig auch Beschäftigten Jobangebote schicken. Das schlägt zumindest IHS-Chef Holger Bonin vor, etwa in Form eines jährlichen Newsletters mit passenden Joboptionen. Wegen des demografischen Wandels sollen dadurch auch Menschen, die schon Arbeit haben, in Stellen kommen, in denen ihre Fähigkeiten produktiver eingesetzt werden. $5.000 für alle erwachsenen US-Bürger, das hat US-Präsident Donald Trump beim Parteitag der Republikaner in Dallas versprochen, falls seine Partei die Kongresswahl im November gewinnt. Der Plan würde aber mehr als $1 Billion kosten und gilt als kaum umsetzbar. Die Republikaner stecken ja aktuell in einem Umfragetief, vor allem wegen Trumps Politik. Meinungsforscher rechnen mit einer deutlichen Niederlage bei der Wahl.
0: Die Nachrichten von und mit Alexander Fekonia. Danke dir. Und damit schauen wir natürlich auch noch auf die Straßen. 10.52 Uhr steht am Ziffernblatt und da steht es auch in Kärnten auf der A2 immer wieder Richtung Wien zwischen Wolfsberg Süd und Bad St. Leon hat der aktuelle Zeitverlust etwa 30 Minuten und in der Steiermark ebenfalls Stau auf der A2 Richtung Wien zwischen Ilz und Bad Waltersdorf verliert man da vor einer Baustelle etwa 20 Minuten. Außerdem Fuß vom Gas.
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0: Auch auf der A2 Fahrt Richtung Wien direkt vor dem Rastplatz Leobersdorf gibt es da einen teuren Fototermin. Danke dir, Mika, fürs Bescheid geben. Wir wünschen eine gute und sichere Fahrt.
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11: Jawohl, korrekt, am 10. September. Und da gibt's bei mir auch gleich was zu gewinnen, nach jetzt vorher noch. Guns N' Roses und The Trio hier auf 88.6. Kommt gut durch den Donnerstag.

0: Die Guns N' Roses mit Knocking on Heaven's Door. So rockt das Leben. Ihr hört 88.6 am Donnerstag gleich auch. Die Foo Fighters und Green Day.
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0: Der da jetzt allerdings vorher noch und da aufgepasst und mitgemacht. Vor mir liegen nämlich einmal zwei Tickets fürs Tito und Tarantula Konzert am 29. Oktober in Wien, die US-Amerikaner. Da ja demnächst mit 6 Terminen schon quer durch Österreich unterwegs von Vorarlberg über Tirol, Salzburg, die Steiermark bis eben nach Wien und da dann Ende nächsten Monat auch in der Bundeshauptstadt zu Gast in der Szene. Und dafür hätte ich jetzt Karten zum Hergeben, die an den oder die schnellste gehen, die mir da ein Fledermaus-Emoji per WhatsApp 0676388886 100 schickt, der ist damit am Start. Gratis sogar mit Begleitung am Konzert der Kultband. Also da jetzt eure Nachricht an mich, ein Fledermaus-Emoji für Tito und Tarantula am 29. Oktober in Wien.
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5: Blick auf die Straßennummer 11.26 und da beschäftigt uns die A2 einmal in Kärnten Richtung Wien zwischen Wolfsberg Süd und Bad St. Leonhard. Der Zeitverlust etwa 30 Minuten. 30 Minuten verliert man auch auf der A2 in der Steiermark, ebenfalls Richtung Wien bei Bad Waltersdorf vor einer Baustelle. 15 Minuten sind sie in Salzburg auf der Loferer Straße zwischen Lofer und dem Kniepass und am Grenzübergang Kufstein-Kiefersfelden ebenfalls etwa 15 bis 20 Minuten bei der Ausreise mehr einplanen.
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0: Pink Floyd, Wish You Were Here, das ist der 10. September hier auf 88.6, der gleich auch. Die Foo Fighters bei uns mit von der Partie nach, jetzt vorher aber auch noch den Toten Hosen.
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0: Und die ja auf großer Abschiedstour derzeit, auch mit letzten Album mit im Gepäck und damit wahrscheinlich dann am Samstag das letzte Mal auch live in Wien zu hören. Das Konzert im Habelstadion natürlich längst ausverkauft, wir aber haben da noch Karten auf Reserve, 2x2 Stück, um ganz genau zu sein, die sogar VIP und da natürlich alles mit dabei, was man sich so vorstellen kann. Top-Sitzplatz im VIP-Bereich, Zugang zur Lounge mit Speisen und Getränken, inklusive Show natürlich, plus Aftershow-Drink nach Konzertende, ein Top Paket auf jeden Fall und dafür wollen wir auch gar nicht allzu viel von euch haben. Ein Video. Dann aber doch an uns geschickt per WhatsApp 0676 83 86 100, indem ihr da euren Lieblingshosensong singt, mit voller Leidenschaft performt und zum Besten gebt und schon seid ihr mit dabei im Lostopf, aus dem wir dann morgen am Freitag in der Früh den Gewinner ziehen. Außerdem gibt es auch für alle, die schon ein Ticket haben, ein Special von uns und zwar kriegt man da am Samstag, also am Tag vom Konzert, 20% mit Ticket auf die Rechnung in unserem Partnerlokal. Immer Addicted to Rock Bar and Burgers am Getreidemarkt in Wien und das auch gleich an der U2, also fast direkt am Weg zum Stadion.
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2: Blick aufs Wetter um 11.51 Uhr und da doch recht trüb heute Donnerstag. Einige Wolken am Himmel, dadurch auch Schauer möglich, die können im Süden auch intensiver werden. Am freundlichsten heute der Donauraum und Vorarlberg, aber auch dort nicht allzu viel Sonne zu erwarten. Bei Werten maximal von bis zu 22 Grad. Der Freitagmorgen ähnlich, auch der kühl, ebenfalls stellenweise da wieder mit Regen rechnen. Es sollten sich aber auch kürzere Sonnenfenster morgen wieder ausgehen, wird aber nicht allzu warm. Bei Werten meist zwischen 14 und 20 Grad.
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4: Vorangetrieben von der ÖVP wird in der Politik gerade darüber diskutiert, den politischen Islam zu verbieten. Integrationsministerin Claudia Bauer arbeitet aktuell an einem Gesetzesentwurf dazu. Generell sind islamistische Influencer aber längst keine Prediger mehr, sondern gewinnen junge Menschen etwa über Fitnessvideos auf Instagram, TikTok oder YouTube, heißt es heute von der Dokumentationsstelle Politischer Islam. Europa zählt immer weniger Asylanträge. In der EU, in Norwegen und der Schweiz sind es im ersten Halbjahr heuer erneut weniger geworden. Konkret hat es einen Rückgang um 17% auf rund 332.000 Anträge gegeben, berichtet die EU-Asylagentur. Das sind fast 70.000 weniger als im Vergleichszeitraum des Vorjahres. Die meisten Anträge gibt es nach wie vor in Frankreich und Italien. Psychische Probleme sind oft nach wie vor ein Tabuthema. Darauf will der Aktionsmonat Yellow September aufmerksam machen, in dem wir uns aktuell befinden. Mehr als 100 Organisationen bieten dabei rund 80 Veranstaltungen an. Schwerpunkt ist heuer das Thema Einsamkeit, von der laut Gesundheit Österreich GmbH rund 11% der Bevölkerung betroffen sind. Gute Nachrichten gibt's aus der Tierwelt, denn Österreich hat aktuell so viele Seeadler wie seit rund 25 Jahren nicht mehr. Bei einer aktuellen Zählung des WWF wurden über 120 Paare erfasst, mehr als die Hälfte davon im niederösterreichischen Waldviertel. Der WWF sieht darin einen Erfolg jahrelanger Schutzmaßnahmen.
2: Danke dir, Alexander Fekonia. Und damit schauen wir natürlich auch noch auf die Straßen. 11.53 Uhr ist es und schauen da nach Kärnten, wo es 20 Minuten länger dauert. Auf der A2 Richtung Wien zwischen Wolfsberg Süd und Bad St. Leon hat der Stau in der Steiermark. Ebenfalls Stau auf der A2 Richtung Wien zwischen Ilz und Bad Waltersdorf, dort auch der Zeitverlust etwa 20 Minuten vor einer Baustelle. 15 Minuten verliert man in Salzburg auf der A10 Richtung Salzburg vor dem Helbersbergtunnel und dann auch noch einmal am Grenzübergang Kufstein-Kiefersfelden bei der Ausreise aus Österreich.
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2: Und das diesmal voll im Zeichen von Metallica. Da haben wir heute ja die 88.6 Rockstar-Reise zum Konzert in das Vier Las Vegas am 1. Oktober verlost. Und der Timpel, die Gewinnerin, da in Wien in der Früh überrascht, beziehungsweise das versucht.
18: Das Navi sagt, wir sind da irgendwo. Dann werden wir suchen.
19: So, jetzt müssen wir schon leise sein. Weil, was ist, wenn die beim Fenster runterschaut und uns schon sieht, dann ist die Überraschung kaputt. Psst, geh leise. Jetzt ist die Frage, was sagen wir?
18: Ich sag einfach Post. Kommt zu spät die Post noch.
19: Da ist eine Kamera dabei. Oh, ich. Hast du es in der Kamera jetzt gesehen? Kennst du das schon? So ein Scheiße. Die sind immer die modernen Systeme. Ich glaube, die ganze Überraschung ist kaputt, weil es da eine scheiß Glockenkamera gibt. What the hell? Wir haben viel geredet, aber damit nicht. Ja, hallo, Victoria.
20: Hallo.
19: Hast du denn schon ein Metallica-Label anzogen?
20: Ja, ich habe gesehen, ich habe eine Kamera.
19: Du hast eine Kamera. Hast du uns vorher gesehen? Die Katrin, meine Social-Media-Kollegen, haben ja schon gesagt, duck die. Und ich bin auf die Seite gehüpft. Hat das was genützt oder waren wir trotzdem im Bild?
20: Soll ich ehrlich antworten?
19: Ja.
20: Ich habe dich gesehen, also ich habe euch beide gesehen, aber dich gesehen und das war sehr lustig. Und dann habe ich mich noch extra in Schale geworfen, also nur shirtmäßig.
19: Scheiß Technik, Alter. Die Kameratechnik hat uns unsere Überraschung kaputt gemacht. Wir haben so lange überlegt, was wir sagen sollen, ob wir Post oder Amazon oder Lieferando sagen. Oder Zeugen Jehovas war der Vorschlag von der Katrin. Ja, und dann hast du einfach gedacht, verdammt, diese depperte Kamera. Aber gut, die Freude hat es, glaube ich, nicht getrübt.
20: Wir haben heute schon gescherzt, ob der Dimpel zu mir kommt.
19: Victoria, ich darf sie übergeben.
20: Nein.
19: Das ist
20: die
19: 86 Rockstar-Reise zu Metallica nach Las Vegas.
20: Ich bin sprachlos.
19: Du hast doch in der Phase davor dich schon viel bereit gehalten.
20: Ja, voll. Also es waren sehr stressige Wochen, weil, okay, wie bringe ich das rüber in diesen Text, dass ich der Mega-Fan bin und diese Reise gewinnen muss. Und dann habe ich angefangen, mich vorzubereiten, so mit Bass. Also ich habe auf YouTube so Lieder rausgesucht, nur Bass. Dann habe ich gehört, oh scheiße, ich mache das auch nur mit Schlagzeug. Dann habe ich gedacht, okay, das geht zu weit. Ich mache jetzt nicht nur Schlagzeug. Naja, am nächsten Tag habe ich Drums only. Dann kam der Anruf, dann kam was komplett anderes. Und dann habe ich es Gott sei Dank geschafft. Also das habe ich eh gar nicht gefragt, dass ich das. Ich war mir überhaupt nicht sicher, was das ist. Also ich hätte mich so geärgert, weil ich alle Lieder kenne. Davor hatte ich halt die ganze Zeit mein Handy mit mir, habe es nie abgelegt, weil ich halt auf den Anruf gewartet habe. Also es war sehr stressig und jetzt habe ich mich gelöst.
19: Das ist so mega, wenn dann jemand wir gezogen haben, der sich so vorbereitet, ja, der lernt, übt. Metallica haben nämlich, ich sag, 1-2.000 Songs oder so.
20: Ja.
19: Und das heißt, du hast doch, na, pass auf, und jetzt, ich muss Bass lernen. Okay, verdammt, Schlagzeug, jetzt muss ich Schlagzeugspuren lernen. Das ist so, ich hab fast schon ein schlechtes Gewissen, dass du so viel Stress hattest damit. Und jetzt ist es soweit. Bei uns hast du gewonnen. Du hast Metallica schon oft gesehen, gell?
20: Uroft, also 25 Mal und jetzt 26 Mal.
19: In Las Vegas, in das Vier. Du bist beim ersten Konzert in das Vier mit dabei.
20: Also ich pack's gar nicht, dass ich nach Vegas fliege.
19: Das Vier, Las Vegas, Flug mit Condor und natürlich dann Metallica in das Vier. Ist alles großartig. Victoria, ich wünsche dir wirklich viel, viel Spaß. Es freut uns wirklich, dass es jemanden erwischt hat, der einfach so mitgeführt hat, so ein Riesenfan ist.
20: Und urgeil, dass ihr so ein Gewinnspiel gemacht habt. Also wo ich das gehört habe im Radio. Und ich habe nie geglaubt, dass ich das gewinne.
19: Und du hast es geschafft, du hast einen Vegas-Trip mit dabei, bist in das Vier, was schon saugeil ist. Und nochmal Metallica Live für dich als Riesenfan, das hat das Geile, wir haben jemanden erwischt, der dich wirklich liebt, der echt mit dabei ist.
20: Ja, ich bin der Mega-Fan.
19: Victoria, ich wünsche dir viel, viel Spaß bei dieser Reise. Bitte schick uns Berichte, Fotos, Videos, wir wollen wissen, wie es war. Es wird großartig, viel, viel Spaß.
20: Danke, vielen Dank.
2: Und da gratulieren wir natürlich an dieser Stelle auch nochmal der lieben Victoria und wünschen alles Gute und einen fetten Trip zum Metallica nach Las Vegas am 1. Oktober, worauf es da jetzt schon bei uns quasi einen klitzekleinen Vorgeschmack auch gibt mit Metallica. Jetzt zweimal live hier auf 88.6 vor Hundeball Tolls und im Anschluss auch gleich Enter Sandman jetzt im 88.6 Mittags-Mini-Konzert heute am 10. September. Viel Spaß!

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1: Das war das 88.6 Mittags-Mini-Konzert heute mit Metallica, worüber sich auch die Marion, Sarah, Susanna, Karin und der Herbert freuen. Da vielen lieben Dank für eure lieben Nachrichten, die wir da per WhatsApp 0676 83 88 6 100 bekommen haben. Das nächste 88.6 Mittags-Mini-Konzert dann wieder morgen, da zwei Live-Nummern am Stück, außerdem immer von Montag bis Freitag hier bei uns gegen etwa 12 Uhr.

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1: Blick auf Wetter und Verkehr um 12.23 Uhr und da heute der Donnerstag doch deutlich kühler als gestern noch. Da gibt es viele Wolken am Himmel auch und immer wieder kann es dabei auch heute regnen. Sonnig und trocken dabei am ehesten im Donauraum und im Vorarlberg bei Werten von maximal 22 Grad am Nachmittag. Der Freitag morgen dann ähnlich auch der, oft trüb und grau, zeitweise regnet es da auch morgen wieder bei Werten im Tagesverlauf dann von bis zu 20 Grad noch mehr. Und damit schauen wir auch noch auf die Straßen. Da als erstes nach Kärnten auf die A2 Richtung Wien vor dem Kalkerkogeltunnel, so ist es. Blockabfertigung aktuell, der Zeitverlust etwa 20 Minuten. Auch in der Steiermark auf der A2 dauert es länger. Richtung Wien bei Bad Waltersdorf, dort Stau. 20 Minuten dauert es davor einer Baustelle. 15 Minuten verlieren wir in Salzburg auf der A10 Richtung Salzburg vor dem Helbersbergtunnel. In Tirol ebenfalls der Zeitverlust etwa 15 Minuten auf der Fernpassstrecke Richtung Nassereit vor Pichelbach und am Grenzübergang Kufstein-Kiefersfelden bei der Ausreise. Auch mehr einplanen, da aktuell ein Plus von etwa 30 Minuten.
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0: Queen mit Bohemian Rhapsody hier auf 88.6. Das ist der 10. September. Da gleich auch Flogging Molly und Panic at the Disco mit in der Leitung. Bei uns vorher aber hören wir da jetzt noch einmal rein in die Timple Time von heute Morgen, wo jeden Donnerstag ja am Programm steht die 88.6 Vizzeria. Und da das Timple Team nur die allerbesten Pointen wöchentlich zum Besten gibt.
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3: 88.6 Vizzeria ist wieder zurück aus der Sommerpause. Einige werden denken, okay. Und ich würfele, wer beginnt?
4: Mhm. Mike.
5: Jawohl.
4: Ein Gefühl, das wahrscheinlich die meisten Leute kennen. Wie nennt man das, wenn man ewig lang das Klo sucht und nicht findet? Eine Klo-Dissee.
3: Sehr lustig. Vor allem mit dem Kinofilm.
4: Ja. Der war nicht so gut, finde ich. Aber wurscht.
3: Diese Woche war Herbert Kickl im Sommergespräch, oder wie er es nennt, es war immer so ein heißes Gespräch. Er hat auch gemeint, er glaubt nicht an den menschengemachten Teil vom Klimawandel, weil der Mensch sowas nicht zusammenbringt. Darf man nicht von sich auf andere schließen.
6: Sehr stark. Okay, gut, dann gehe ich jetzt bergab. Aktuell läuft die Wahl zur Konsumente. Da kann man ja für Lebensmittel abstimmen, die aus bestimmten Gründen für Ärger sorgen. So zum Beispiel für die Rama. Da wird ja kritisiert, dass die Füllmenge immer weniger wird. Ich finde ja, jetzt erfüllt sie endlich ihren Zweck, weil es ist eine Margarine.
3: Ja, der ist sehr gut.
6: Oh, dankeschön.
3: Nein, der ist sehr lustig, ja.
4: Neues iPhone ist vorgestellt worden. Ist das teuerste iPhone ever und faltbar. Und damit haben das iPhone und ich jetzt endlich was gemeinsam. Falten.
3: Schau, ich habe auch einen zum neuen iPhone, aber den kübel ich jetzt. Also meiner ist zwar ganz anders.
4: Ach so, na.
3: Ich hätte nur gesagt, ganz neue Sensation vom iPhone ist jetzt ein faltbares Phone. Wenn sie weiter so innovativ sind, kriegt das nächste iPhone sogar ein Touchscreen. Aber
6: hast du den jetzt gemacht offiziell oder nicht?
3: Nein, weil er hat jetzt schon gemacht.
4: Eine Bürokraft im Klagenfurter Rathaus sitzt auf 1800 Überstunden. 1800 Stunden oder wie eine Waschmaschine sagen würde, nur noch eine Minute.
3: Süß. Schlimm. Kennt jeder. Christian Stocker hat diese Woche ja ein furchtbar schreckliches KI-Video auf Instagram hochgeladen über Österreich. Es war ein KI-Video, KI-Bilder, ein KI-Song mit KI-Text. Wenn er so weitermacht, wird er bald der Bundes-KI-Insler.
6: Schön, ne? Wenn ich jemanden hintergehe und währenddessen auf zwei Rädern unterwegs bin, dann ist das ein Verrat.
3: Ja.
4: Ja, schön.
3: Sehr schöner Abschluss. Ja. Sehr gut.
1: Mamma mia, hat das wieder Lasagne gedauert. So, jetzt aber finito. Vielen Dank für Ihren Besuch in der Pizzeria und bis nächste Woche. Arrivederci.
0: Ganz genau, die 88.6 Pizzeria dann auch nächste Woche wieder. Hier bei uns jeden Donnerstag um kurz nach 8 gibt es aber auch zum Nachhören im Netz über unsere Website www.radio886.at.

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1: Blick aufs Wetter um 12.52 Uhr und da heute doch recht viele Wolken am Himmel. Die können im Tagesverlauf dann auch immer wieder für Schauer sorgen, dabei am trockensten und freundlichsten im Donauraum und ganz im Westen in Vorarlberg. Das Ganze bei Temperaturen heute von maximal 22 Grad. Der Weg ins Wochenende morgen dann ähnlich, auch der frisch und oft feucht, da auch wieder im Westen etwas besser als im Osten und trockener. Und auch zwischendurch mit ein bisschen Sonnenschein dort. Das Ganze bei Werten meist zwischen 14 und 20 Grad am Nachmittag.
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3: Wegen des extrem trockenen Sommers fällt die Weinernte heuer deutlich geringer aus, und zwar so gering, wie sie zuletzt im Jahr 2010 war. Die Winzer erwarten um mehr als ein Viertel weniger Wein als im Schnitt der letzten 5 Jahre. Am stärksten betroffen ist das Weinviertel mit einem Ernteausfall von bis zu 40%. Trotzdem rechnen die Weinbauern mit einer besonders hohen Qualität der Weine. Vorangetrieben von der ÖVP wird in der Politik gerade darüber diskutiert, den politischen Islam zu verbieten. Integrationsministerin Claudia Bauer arbeitet aktuell an einem Gesetzesentwurf dazu. Generell sind islamistische Influencer aber längst keine Prediger mehr, sondern gewinnen junge Menschen etwa über Fitnessvideos auf Instagram, TikTok oder YouTube, heißt es heute von der Dokumentationsstelle Politischer Islam. Die Gaspreise in Europa bleiben hoch wegen der Sorge vor Engpässen im kommenden Winter. Der Preis liegt bei rund 80 Euro je Megawattstunde, fast so hoch wie seit 3,5 Jahren nicht mehr. Grund dafür sind vor allem die Kämpfe im Nahen Osten sowie ukrainische Angriffe auf russische Gasanlagen. Auch die Gasspeicher in Europa und Österreich sind nur zu rund 67% gefüllt. Zu klein, zu groß oder genau richtig? Für 3/4 der Österreicherinnen und Österreicher passt die Wohnfläche perfekt, wie eine neue Umfrage von ImmoScout24 zeigt. 15% finden ihr Zuhause zu klein, 11% zu groß. Besonders in Wien fehlt aber vielen der Platz. Dort geben fast 3 von 10 an, eine größere Wohnung zu brauchen. Häuser werden dagegen öfter als zu groß empfunden, vor allem wenn die Kinder ausgezogen sind.
1: Dankeschön. Und damit schauen wir natürlich auch noch auf die Straßen, da ein Plus von etwa 20 Minuten mehr einplanen. In Kärnten auf der 2 Richtung Wien vor dem Kalcher Kugeltunnel, der Blockabfertigung in der Steiermark. 15 Minuten der Zeitverlust vor einer Baustelle, ebenfalls auf der A2 Richtung Wien bei Bad Waltersdorf in Salzburg. Nach einem Unfall gesperrt die B311 zwischen Salfelden und Weißenbach. Da kann man nicht ausweichen, da am besten, beziehungsweise da kann man derzeit nur abwerten. Und in Tirol heißt auch zu warten auf der A13 Richtung Innsbruck. Ab Patsch der Zeitverlust etwa 20 Minuten und die verliert man auch am Grenzübergang Kufstein-Kiefersfelden bei der Ausreise.
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1: Jawohl, gleich auch mit einer Exklusivpremiere und Musik aus Österreich. Nach jetzt vorher noch Warrant und den Five Finger Death Punch hier auf 88.6. Schönen Donnerstag.

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Warren's Cherry Pie, so rockt der 10. September hier auf. Achtung auf die 6. Da in wenigen Minuten auch John Bon Jovi mit am Start bei uns. Vorher jetzt aber auch noch neue Musik, gekleidet in Rot-Weiß-Rot, weil die heimische Szene auch einfach mehr gefördert, gefeiert und vor allem gehört werden muss. Und da jetzt brandaktuell, weil die Nummer erst morgen erscheint, die Bates aus Wien mit Keiko Death hier auf. Achtung auf die 6. Let's rock!

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4: Blick auf die Straßen um 13.21 und da schauen wir nach Kärnten. 25 Minuten der Zeitverlust aktuell auf der A2 Richtung Wien vor dem Kogeltunnel der Blockabfertigung. In der Steiermark verliert man 15 Minuten, ebenfalls auf der A2 Richtung Wien bei Bad Waltersdorf vor einer Baustelle. In Salzburg immer noch gesperrt, die B311 zwischen Saalfelden und Weißenbach nach einem Unfall. Da kann man nur abwarten und in Tirol verliert man ebenfalls 20 Minuten in etwa auf der 13 Richtung Innsbruck ab Patsch und am Grenzübergang Kufstein-Kiefersfelden bei der Ausreise.
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System of a Down mit Lonely Day. Ihr hört 88.6. Am Donnerstag und da jetzt Rise Against mit neuer Nummer Katie Bade Door. Eine politische Nummer, inspiriert von anhaltenden Eisrazzien in den USA. Da beschäftigt sich die Band mit Machtmissbrauch und der Zerbrechlichkeit demokratischer Strukturen. Katie Bade Door dabei die politischere Nummer von zwei, die da erschienen sind. Da gibt es ja noch eine, die die Band veröffentlicht hat, und zwar Living Undercover, auch da rausgekommen. Ja, und eine davon hören wir uns jetzt auch an, Rise Against, jetzt mit Katie Bade Door hier auf 88.6 am Donnerstag. 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

0: Zebrahead, Rescue Me am Donnerstag, ihr hört 88.6, da gleich auch unser Doppelkick für euren Start in den Nachmittag. Vorher aber jetzt noch kurzer Infoboxenstopp mit Wetternachrichten und Verkehr.
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0: Und da heute ein Großteil Österreichs recht grau und trüb, der Donnerstag. Da gibt es einige Wolken am Himmel, die auch immer wieder für Schauer sorgen können. Dabei am ehesten Sonnenschein im Donauraum und nördlich davon sowie ganz im Westen im Vorarlberg bei Temperaturen zwischen 14 und 22 Grad jetzt dann am Nachmittag. Der Freitagmorgen ebenfalls bewölkt und feucht im Westen. Dabei wieder am trockensten und freundlicher als im Osten. Sonne nur zwischendurch dabei und Werte von maximal nur 20 Grad dann morgen im Tagesverlauf.
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3: Stress im Job ist für viele Österreicherinnen und Österreicher längst Alltag. Laut einer neuen Studie des Gesundheitsdienstleisters Mavi sind das fast 70% der Arbeitnehmer. Trotz mentaler Erschöpfung gehen 83% weiter zur Arbeit. Hauptgrund ist bei vielen finanzieller Druck. Über psychische Gesundheit sprechen im Job aber 3/4 nicht, aus Angst vor negativen Konsequenzen oder um sich nicht angreifbar zu machen. Die autonomen österreichischen Frauenhäuser haben eine Kampagne für die Frauenhelpline gegen Gewalt vorgestellt. Unter dem Motto "Lieber ein Anruf mehr" wird die Nummer 0800 222 555 verstärkt im öffentlichen Raum beworben. Frauenministerin Eva-Maria Holzleitner hat dabei angesichts der jüngsten Femizide in Graz und Wels daran erinnert, dass ein Anruf bei der Helpline nie eine Überreaktion sei. Der geplante Sparkurs beim deutschen Autobauer VW wird trotzdem teuer. Bevor Volkswagen tatsächlich Geld einspart, muss der Autobauer erst einmal selbst viel zahlen, etwa für Abfindungen beim Stellenabbau oder für die Schließung von Werken. Laut einem Insider kostet das insgesamt 16 Milliarden Euro für bis zu 60.000 gestrichene Jobs und die mögliche Schließung von 4 deutschen Werken, berichtet Reuters. Und kurioser Fund für italienische Behörden am Flughafen Turin. Ein Passagier hat da einen getrockneten Krokodilskopf im Gepäck gehabt. Der Mann ist aus Miami über Istanbul nach Italien gereist. Der Kopf gehört zu einer geschützten Art. Die nötigen Einfuhrpapiere haben gefehlt. Dem Mann drohen jetzt bis zu 200.000 Euro Strafe oder bis zu einem Jahr Haft.
0: Danke dir, Alexander Fekonia. Und damit schauen wir natürlich auch noch auf die Straßen, wo die Sperre aufgehoben wurde. In Salzburg auf der B311 bei Salfelden nach einem Unfall. In Kärnten dafür nach wie vor mehr einplanen. 20 Minuten der Zeitverlust aktuell. Immer noch auf der A2 Richtung Wien vor dem Kalcher-Kogel-Tunnel der Blockabfertigung. In der Steiermark ebenfalls 15 bis 20 Minuten vor einer Baustelle die Wartezeit. Auf der A2 Richtung Wien bei Waltersdorf und in Wien hat es einen Unfall auch gegeben. Am inneren Währinger Gürtel, der staut jetzt auch ziemlich nach einem Unfall eben und zurück bis auf die Burggasse. Außerdem in Tirol auf der 13 Richtung Innsbruck Apatsch ein Plus von 20 Minuten und am Grenzübergang Kufstein verliert man die auch bei der Ausreise, so auch in Niederösterreich am Grenzübergang Drassenhofen.
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7: Am Donnerstag auch heute wieder zwei Power-Songs am Stück, mit denen wir da jetzt in den Nachmittag reinstarten und steil gehen am 10. September gewohntermaßen mit unserem 88.6 Doppelkick, der allerdings meist fast immer von euch kommt, da ja täglich eure Power-Nummern bei uns zu hören, womit wir da ein mögliches Mittagstief eliminieren und an die Wand spielen wollen. Das heute mit einem Vorschlag von Mike, der sich da Korn's Got a Life wünscht und im Anschluss gleich auch Rage Against the Machines, Renegades of Funk, jetzt im 88.6 Doppelkick. Viel Spaß!

Show Rock der Nachmittag am Donnerstag hier auf 88.6. Das waren Korn und Rage Against the Machine im 88.6 Doppelkick. Und da schickt's uns gerne auch weiter her, eure Motivationslieder. Am einfachsten natürlich wie immer per WhatsApp 0676 83 88 6 100. Der nächste Doppelkick dann wieder morgen und hier bei uns auf 88.6. Immer von Montag bis Freitag gegen etwa 14 Uhr. No!

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4: Viele Wolken da heute unterwegs, die können im Tagesverlauf auch immer wieder für Schauer sorgen, dabei am trockensten und freundlichsten im Donauraum und ganz im Westen Österreichs. Das Ganze bei Temperaturen von maximal 22 Grad am Nachmittag. Der Weg ins Wochenende, morgen ähnlich, auch sehr frisch und oft feucht da auch wieder. Im Westen etwas besser und trockener als im Osten und auch zwischendurch mit ein bisschen Sonnenschein da morgen wieder rechnen. Das Ganze bewerten allerdings zwischen 14 und nur 20 Grad. Und damit schauen wir natürlich auch noch auf die Straßen. Dann nach wie vor mehr einplanen. Immer noch 25 Minuten in etwa der Zeitverlust. Auf der A2 in Kärnten Richtung Wien vor dem Kalka-Kobel-Tunnel der Blockabfertigung. In der Steiermark auf der A2 ebenfalls Richtung Wien bei Bad Waltersdorf. Auch da Stau vor der Baustelle und ein Zeitverlust von etwa 15 Minuten. In Wien dauert es länger am inneren Währinger Gürtel. Da hat es auch einen Unfall gegeben und staut jetzt zurück bis zur Burggasse. Außerdem in Tirol etwa 20 Minuten mehr mitbringen auf der A13 Richtung Innsbruck ab Patsch und am Grenzübergang Kufstein-Kiefersfelden bei der Ausreise etwa 30 Minuten. So auch in Niederösterreich am Grenzübergang Drasenhofen.
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0: Oasis mit Don't Look Back in Anger. Auch der Titel der neuen Doku vom Comeback letztes Jahr und die Band angeblich im nächsten Jahr dann wieder auf Tour. Da gehen wir dann hin, gemeinsam, oder? An die Bauernfans.
1: Ja,
0: unbedingt, oder?
1: Wenn du die Karten zahlst.
0: Schauen wir mal.
1: Ich bin ja sehr happy, dass ich heute entscheiden habe dürfen, wie hoch der Tisch eingestellt ist.
0: Ich wollte gerade sagen, der Tisch wurde gesenkt, du sitzt auf der anderen Seite, es kann losgehen, oder?
1: Mit mal.
0: So schaust du aus. Du startest gleich in den Nachmittag, oder? Und
1: ja.
0: Dann durch bis am Abend.
1: Ganz genau so ist es. Wir starten heute gemeinsam in den Feierabend. Ich freue mich sehr und gehen wir es an im Nachmittag.
0: Dauert noch ein bisschen bis zum Feierabend,
1: ja,
0: oder?
1: Ja, okay, aber jetzt mal Nachmittag.
0: Ich starte jetzt im Feierabend.
1: Du startest. Okay, Jakob, bitte, komm. Reicht schon wieder?
0: Ich mache da auf jeden Fall jetzt Platz und bin weg. Und verabschiede mich da jetzt noch mit Evanescence, den Red Hot Chili Peppers und Black Sabbath. Jetzt mit Paranoid hier auf 88.6, 14.39. Ciao, Bussi und Baba.

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1: Ja, der Donnerstag heute, der Herbst dort. Es geht sehr verregnet und mit Gewittern weiter. Außerdem überwiegen auch weiterhin die Wolken bei Temperaturen zwischen 14 und maximal 22 Grad. Morgen am Freitag, da starten wir dann auch wieder mit dichten Wolken ins Wochenende. Stellenweise sind auch morgen wieder stärkere Regenschauer mit dabei. Wobei sich aber zumindest morgen hier und da wieder stundenweise die Sonne zeigt. Alles in allem bei Höchstwerten um die 20 bzw. 22 Grad. Es ist 14.53 Uhr und damit kommen wir zu den Nachrichten und zu Alexander Fekonia.
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3: Das AMS könnte künftig auch Beschäftigten-Jobangebote schicken. Das schlägt zumindest IHS-Chef Holger Bonin vor. Etwa mit einem jährlichen Newsletter mit passenden Joboptionen, um wegen des demografischen Wandels in Stellen zu kommen, in denen die Fähigkeiten produktiver genutzt werden können. Die Gewerkschaft GPA begrüßt den Vorschlag. So könnten Arbeitnehmerinnen und Arbeitnehmer auch mehr Verhandlungsspielraum in ihrem Unternehmen gewinnen. Island will den kommerziellen Walfang beenden. Im Februar soll ein Gesetzesentwurf für ein dauerhaftes Verbot kommen. Der Walfang sorgt seit Jahren für Proteste von Tierschutzorganisationen. Kommt das Verbot, würden nur noch Norwegen und Japan kommerziell Wale jagen. In der laufenden Saison wurden bereits 80 Finnwale getötet. Bis zu 150 Tiere dürfen heuer laut behördlicher Fangquote insgesamt erlegt werden. Wer Videos von sexuellem Missbrauch besitzt, macht sich in Österreich aktuell oft nicht strafbar. Nur das Herstellen und Verbreiten ist bisher verboten. Das soll sich jetzt aber ändern. Justizministerin Sporer will das Sexualstrafrecht verschärfen. Noch im September startet dazu eine Arbeitsgruppe. Geprüft wird auch, wie man gegen Deepfakes vorgehen kann, also täuschend echt wirkende, aber gefälschte Videos oder Bilder. Ein Stück steirische Brotkultur zieht nach New York. Die Grazer Bäckerei Martin Auer hat in der US-Metropole nun ihre erste Filiale außerhalb Österreichs eröffnet, mit rund einem Jahr Verspätung. Der Standort in der Lafayette Street im Herzen von Manhattan hat eine besondere Geschichte. In dem Gebäude hat über viele Jahre die Musiklegende David Bowie gelebt.
1: Danke dir, Alexander. Es ist 14.55 Uhr und damit machen wir noch einen Blick auf die Straßen und da starten wir in Kärnten. Auf der A2, da gibt es in Richtung Wien vorm Kalcherkugeltunnel aktuell Blockabfertigung und ihr verliert 20 Minuten. In der Steiermark, da gibt es eine Sperre nach einem Unfall auf der B317 kurz nach Neumarkt. Und in Tirol, da verliert ihr 20 Minuten auf der A13 in Richtung Innsbruck ab Patsch. Wo es geht, eine gute und vor allem sichere Fahrt.
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16: Ja, und damit ist euer Nachmittag hier auf 88.6 auch schon wieder feierlich eröffnet. Es ist gleich 15 Uhr, heute am Donnerstag schon, und wir haben wieder viel vor in den nächsten Stunden. Da habe ich zum Beispiel ganz besondere Tickets für euch. Außerdem wird es sportlich, was unseren Badger angeht. Und ich würde sagen, wir starten jetzt direkt rein, und zwar mit Cream und White Room direkt nach Hardy. Sold out.

Ja, manchmal geht einfach nichts über die echten Klassiker. Cream und das mit White Rumor auf 88.6. Heute am Donnerstag zum Start in euren Nachmittag hier auf 88.6. 15.07 Uhr und ich kann euch sagen, heute, da geht's sportlich zu in Wien. Der Vienna Business Run steht an. Da schalten wir dann in knapp 20 Minuten auch einmal rüber zum Batka. Der ist ja heute dort vor Ort, aber jetzt geht's erstmal weiter und zwar mit Green Day, American Idiots.

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1: A day to remember all my friends auf 88.6. Heute am Donnerstagnachmittag, 15.14 Uhr. Und weiter geht's jetzt direkt mit Twisted Sister. We're not gonna take it. Schönen Nachmittag.

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4: Ja, der Donnerstag heute, der bleibt weiterhin eher trüb und verregnet bei Temperaturen zwischen 14 und 22 Grad. Außerdem müssen wir jetzt immer wieder mit Gewittern und Regenschauern rechnen. Morgen am Freitag, da sind es dann auch wieder bis zu 22 Grad. Stundenweise zeigt sich aber morgen auch die Sonne. Trotzdem sind aber auch morgen wieder Regen und Gewitter mit dabei. Es ist 15.22 Uhr und damit machen wir noch einen Blick auf die Straßen. Und da sind wir in Kärnten. Da verliert ihr auf der A2 in Richtung Wien immer noch 20 Minuten. Grund dafür ist Blockabfertigung vorm Kalcherkogeltunnel. Und in der Steiermark, da gibt es weiterhin die Sperre nach einem Unfall auf der B317 kurz nach Neumarkt. Wo es geht, eine gute und vor allem sichere Fahrt.
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2: Ja, und das heute am Donnerstagnachmittag. Es ist kurz vor 3:30 und heute, da ist nicht irgendein Donnerstag. Nein, heute, da geht's sehr, sehr sportlich zu in Wien. Er steht nämlich schon buchstäblich in den Startlöchern. Der Business Run, und zwar auf der Wiener Donauinsel. Und unser Batka, der ist natürlich auch mittendrin statt nur dabei.
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4: Es ist ein absoluter Wahnsinn. Ich stehe direkt vor der Startlinie. So viele Leute sind da. Es ist einfach ein geiles Event, wo einfach alle zusammenhalten. Und es sind sehr viele Leute, die sich gerade aufwärmen. Da sehe ich gerade zum Beispiel einen sehr motivierten jungen Herrn. Du bist da?
5: Hi, ich bin der Tommy.
4: Tommy, du machst dich schon warm?
5: Ja, ich wärme auf, ja.
4: Wann startest du?
5: Ich weiß nicht, in 30 Minuten, glaube ich.
4: In 30 Minuten. Wie ist dein Pace so?
5: Schnell. Hoffentlich.
4: Bist du da, um zu gewinnen oder einfach nur zum Spaß?
5: Meine anderen Teilnehmer sind zu gewinnen, glaube ich. Aber ja, schau mal, ich bin nicht so trainiert.
4: Aber das Team zieht dich mit.
5: Ja.
4: Dann lasse ich dich weiterlaufen, aber lauf nicht zu viel, weil sonst hast du nachher keine Puste mehr, gell?
5: Ja.
4: Wer sich nicht aufwärmt und ganz seelenruhig hier daneben steht, ist der Veranstalter, der Gerhard Wehr. Du läufst nicht mit, oder wie?
6: Nee, bei meinen Veranstaltungen, wo ich organisiere, bin ich immer in einer Passivrolle.
4: Du machst das jetzt schon sehr viele Jahre. Wie lang?
6: Für den Business Run bin ich seit 2022 zuständig. Davor in anderer Rolle bei anderen Veranstaltungen.
4: Dann mach's wenigstens jetzt gut. Bist du die Jahre davor mitgelaufen beim Business Run?
6: Das stimmt. Ich bin schon ein, zwei Mal mitgelaufen. Da war er aber noch beim Ernst-Happel-Stadion.
4: Was ist das Besondere für dich, dieser Business Run?
6: Naja, es ist ein großes Netzwerktreffen von Mitarbeitern aus verschiedenen Firmen. Ein großes Miteinander von großen, treuen Sponsoren. Ja, und ein Fest, wo man sich komplett auf Augenhöhe begegnen kann.
4: Und man muss ja nicht unbedingt mitlaufen, um hier auch eine geile Zeit zu haben, oder?
6: Nein, man kann auch als Zuschauer daherkommen, sich an der Gastronomie laben will, dann ist das auch ohne Laufen möglich.
4: Also man muss nichts leisten, um vorher Essen zu kriegen. Ich lasse dich weiter, weil du hast zwei Stöpsel im Ohr. Du bist ein wichtiger Mensch. Mach's gut und schau, dass wir ein leibendes Event haben.
6: Ja, ich habe 88,6 im Ohr, damit ich entspannt bin.
4: Ach so, ich dachte, du hast da irgendwelche Anweisungen. So ein Schlawiner.
6: Keine Anweisungen. Die beste Musik der Stadt ist im Ohr.
2: Ja, so muss es sein. Danke dir auf jeden Fall, Batka. Der Batka heute auf der Wiener Donauinsel beim Business Run in Wien. Wir werden da in knapp einer Stunde noch einmal rüberschalten. Aber jetzt gibt es erstmal eine Nummer, die auch perfekt ist, ich sag mal, zum Aufwärmen, zum Laufen. Ne? Blink-182 jetzt auf 88.6. Adam's Song.

mit Linkin Park und Crawling durch den Donnerstagnachmittag hier auf 88.6, 15.35 Uhr heute am 10. September. Und heute Abend, da solltet ihr wirklich mit dabei sein. Es geht um... Oh.

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2: Ja, der Donnerstag heute, der geht sehr verregnet und mit Gewittern weiter. Außerdem überwiegen auch heute die Wolken bei Temperaturen zwischen 14 und maximal 22 Grad. Morgen Freitag, da starten wir dann auch wieder mit dichten Wolken ins Wochenende. Stellenweise sind auch morgen stärkere Regenschauer mit dabei. Wobei sich aber morgen zumindest hier und da zumindest stundenweise die Sonne zeigt. Alles in allem morgen bei Höchstwerten von um die 22 Grad. Es ist 15.50 Uhr und damit kommen wir zu den Nachrichten und zu Alexander Fikonia.
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4: Die Europäische Zentralbank hat den Leitzins wieder erhöht, um 0,25 Prozentpunkt auf 2,5%. Die EZB erhöht die Zinsen damit schon zum zweiten Mal in diesem Jahr. Grund ist die hohe Inflation, die durch den Krieg im Nahen Osten und die gestiegenen Ölpreise weiter angeheizt wird. Für uns in Österreich bedeutet das, dass Kredite teurer werden. Dafür gibt es beim Sparen etwas mehr Zinsen. Wir bleiben noch beim Thema Geld, und zwar ist die Bargeldversorgung in Österreichs Gemeinden zwar gut, aber nicht lückenlos. 15% haben keinen Bankomat, mehr als ein Drittel keine Bankfiliale, zeigt eine aktuelle Umfrage. Gemeindebund und Nationalbank arbeiten seit 2 Jahren daran, mit neuen Bankomaten in entlegenen Gebieten nachzubessern. In Deutschland geht nach dem Wahlsieg der AfD in Sachsen-Anhalt die Debatte darüber weiter, wie mit der Partei umgegangen werden soll. Die Grünen sehen die AfD als rechtsextrem an und wollen, dass sie deswegen verboten wird. Bundeskanzler Friedrich Merz bleibt dem gegenüber skeptisch. Inzwischen bleibt auch die Regierungsbildung in Sachsen-Anhalt weiter schwierig. Die Regierung in der Schweiz will den Familienstand geschieden streichen. Den Vorschlag hat eine Abgeordnete eingebracht. Sie selbst hat sich jahrelang darüber geärgert, das noch Jahre später auf Formularen angeben zu müssen. Jetzt muss das Parlament zustimmen. Statt geschieden sollen die Menschen einfach wieder als ledig gelten, so der Vorschlag.
2: Danke dir, Alexander. Es ist 15.52 Uhr und damit machen wir noch einen Blick auf die Straßen, und da sind wir in Salzburg. 40 Minuten länger dauert es aktuell auf der B178 in Richtung Salzburg, kurz vorm Kniepass. In Kärnten, da verliert ihr 20 Minuten. Auf der A2 in Richtung Wien, da gibt es eine Blockabfertigung vom Kalcherkugeltunnel. Und in Tirol, da staut es auf der B179 in Richtung Deutschland. Ab Pichelbach dauert es 20 Minuten länger. Wo es geht, eine gute und vor allem sichere Fahrt.
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18: Ja, und in ein paar Minuten ist es schon wieder 16 Uhr heute am Donnerstagnachmittag hier auf 88.6. Eigentlich will ich noch wirklich nicht zu viel verraten, aber ich würde an eurer Stelle wirklich dranbleiben. Ich darf gleich nämlich was Sensationelles an euch verlosen. Wirklich großartig. Worum es genau geht, darüber reden wir gleich. Direkt nach Nirvana und All Apologies. Und jetzt die Foo Fighters. My Hero. Schönen Nachmittag.

0: Nirvana, All Apologies auf 88.6 heute am Donnerstag. Es ist 16.04 Uhr und falls ihr auf Fußball steht, habe ich jetzt was für euch.
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The White Stripes, Seven Nation Army auf 88.6 heute am Donnerstagnachmittag, der 10. September heute. Und da wird gefeiert. Wir feiern eine absolute Legende der Rockwelt. Joe Perry von Aerosmith und auch von den Hollywood Vampires wird heute 76 Jahre jung. Und wir feiern heute ordentlich mit. Und das jetzt mit Aerosmith, Living on the Edge. Happy Birthday, Joe Perry.

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1: 16:21 und ja, der Donnerstag, der bleibt weiterhin eher trüb und verregnet bei Temperaturen zwischen 14 und 22 Grad. Außerdem müssen wir jetzt immer wieder mit Gewittern rechnen und ähnlich geht es dann auch morgen am Freitag weiter. Also morgen sind es auch wieder um die 22 Grad maximal. Stundenweise zeigt sich aber auch morgen wieder hier und da die Sonne. Aber trotzdem müssen wir, wie gesagt, auch morgen wieder mit Regen und Gewittern rechnen. Es ist 16:21 und damit kommen wir zu den Schlagzeilen und zu Alexander Fekonia.
2: Die Europäische Zentralbank hat den Leitzins wieder erhöht um 0,25 Prozentpunkt auf 2,5%. Die EZB erhöht die Zinsen damit schon zum zweiten Mal in diesem Jahr. Grund ist die hohe Inflation, die durch den Krieg im Nahen Osten und die gestiegenen Ölpreise weiter angeheizt wird. Für uns in Österreich bedeutet das, dass Kredite teurer werden. Dafür gibt es beim Sparen etwas mehr Zinsen. Wir bleiben noch beim Thema Geld und zwar ist die Bargeldversorgung in Österreichs Gemeinden zwar gut, aber nicht lückenlos. 15% haben keinen Bankomat, mehr als ein Drittel keine Bankfiliale, zeigt eine aktuelle Umfrage. Gemeindebund und Nationalbank arbeiten seit 2 Jahren daran, mit neuen Bankomaten in entlegenen Gebieten nachzubessern.
1: Danke dir, Alexander. Es ist 16:22 und damit machen wir noch einen Blick auf die Straßen und da starten wir in Salzburg. 40 Minuten länger dauert es aktuell auf der B178 in Richtung Salzburg, kurz vorm Kniepass. Und in Tirol, da verliert ihr noch 20 Minuten auf der B179 in Richtung Deutschland ab Pichelbach. Gute Fahrt!
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1: Ja, ich hoffe, ihr habt euch schon ordentlich aufgewärmt. Heute ist er nämlich voll im Gange. Der Business Run in Wien. Und zwar mitten auf der Wiener Donauinsel. Und natürlich ist unser Batka da auch mittendrin, statt nur dabei. Und ich würde sagen, wir schalten mal rüber zum Batka.
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27: Ihr hört es, für gute Musik sorgen wir natürlich hier beim Business Run. Es ist ja so, ich berichte vom Business Run und ich bin oft gefragt worden, ob ich mitlaufen möchte. Und ich habe immer gesagt, nein Leute, ich muss das Mikro halten und das ist für mich Arbeit genug. Ja. Und ich bin grundsätzlich ein sehr fauler Hund, aber wer für die gute Musik sorgt, ist unter anderem der Max. Hi.
28: Hi.
27: Max, wie ist es für dich da aufzulegen?
28: Ja, es ist immer wieder erstaunlich, wie viele Leute hier sind. Macht immer Spaß, alle gut drauf und wir schauen, dass sie halt ein bisschen schneller laufen.
27: Du, was ich mich immer frage bei DJs, ist das die Musik, die man auch persönlich hört oder hörst du in Wirklichkeit Helene Fischer?
28: Die Helene hat schon einen Stellenwert. Nein, ich bin schon sehr im Rock und Metal da.
27: Hast du schon gesehen, wie die Hand ausholt, gell?
28: Oh ja, oh ja.
27: Wir haben auch ein paar Sachen zum Hergeben, oder?
28: Es gibt Sonnenbrillen, es gibt Lanyards, es gibt gute Musik.
27: Und was es noch gibt hier, ist für alle Leute, die so semi-faul sind, ja, und nicht mitlaufen wollen, es gibt hier einen Beachvolleyballplatz, es gibt einen Paddleplatz, einen kleinen Käfig, sagt man. Kennst du den Ausdruck noch? Du schaust sehr jung aus.
28: Ich bin 88 geboren, also so jung schaue ich nur aus.
27: Ja, wie hast du das gemacht, Alter?
28: Die Absicht.
27: Also für alle, die es nicht kennen sollten, Käfig ist so ein Fußballplatz, der eingezäunt ist. Du bist 88 geboren?
28: Oh ja.
27: Das heißt, du bist 37?
28: 38 sogar schon, weil es im Juli war.
27: Das ärgert mich aber jetzt voll. Ich schaue nicht 10 Jahre älter aus, sondern 20 Jahre älter. Bin aber 10 Jahre älter nur.
28: Ja, das passiert.
27: Vielleicht sollte ich doch laufen gehen.
28: Ich habe einfach aufgehört, mich zu entwickeln, als ich fertig war. Also das war dann so.
27: Max, mach weiter so und hau die geile Musik raus, ja?
28: Wir lassen es rocken hier.
1: Ja, auf jeden Fall. Also ich hoffe, ihr habt die Laufschuhe schon an, die Startnummern schon oben am, wie sagt man, Laufshirt, Lauf-T-Shirt? Ich mache zu wenig Sport dafür. So, jedenfalls wünsche ich euch einen schönen Business Run heute in Wien. Wir schalten in knapp einer Stunde noch einmal rüber zu Batka, aber jetzt gibt's erstmal Blondie. One way or another. Schönen Donnerstag.

Das ist euer Nachmittag heute am Donnerstag hier auf 88.6 mit OPM, Heaven is a Halfpipe. Der 10. September schon, Wahnsinn. 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
1: Ja, es herbstelt, Leute. Es geht mit Gewittern und Regenschauern weiter. Außerdem überwiegen weiterhin viele dichte Wolken bei Temperaturen zwischen 14 und maximal 22 Grad. Der Freitagmorgen, ja, da starten wir dann bewölkt ins Wochenende. Stellenweise sind auch morgen wieder stärkere Regenschauer mit dabei. Wobei sich aber morgen zumindest hier und da für ein paar Stunden auch die Sonne zeigt. Morgen bei Höchstwerten um die 20 bzw. 22 Grad. Es ist 16.53 Uhr und damit kommen wir zu den Nachrichten. Und die hat Alexander Fekonia.
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3: Fitnessvideos statt Predigt. So versuchen islamistische Influencer über soziale Medien junge Männer für sich zu gewinnen. Die Dokumentationsstelle Politischer Islam hat dazu heute ihren Jahresbericht vorgelegt. Auch Wikipedia werde demnach gezielt manipuliert. Vorangetrieben von der ÖVP wird in der Politik derzeit ja auch über ein Verbot des politischen Islam diskutiert. Nach dem tödlichen sexuellen Missbrauch einer Frau in Oberösterreich setzt der Verein Frauen für Frauen jetzt ein Zeichen. Und zwar mit der viertägigen Aktion Gehen gegen Gewalt. Gestartet wurde am Vormittag im niederösterreichischen Mistelbach. Etwa 250 Menschen machen bei dem Marsch mit, unter ihnen auch Grünen-Chefin Gewessler, die einmal mehr ein verschärftes Sexualstrafrecht fordert. Die Europäische Zentralbank hat den Leitzins wieder erhöht, um 0,25 Prozentpunkt auf 2,5%. Die EZB erhöht die Zinsen damit schon zum zweiten Mal in diesem Jahr. Grund ist die hohe Inflation, die durch den Krieg im Nahen Osten und die gestiegenen Ölpreise weiter angeheizt wird. Für uns in Österreich bedeutet das, dass Kredite teurer werden. Dafür gibt es beim Sparen etwas mehr Zinsen.
2: Die gute Nachricht zum Schluss.
3: Die gibt's heute aus der Tierwelt, denn Österreich hat aktuell so viele Seeadler wie seit rund 25 Jahren nicht mehr. Bei einer aktuellen Zählung des WWF wurden über 120 Paare erfasst, mehr als die Hälfte davon im niederösterreichischen Waldviertel. Der WWF sieht darin einen Erfolg jahrelanger Schutzmaßnahmen.
1: Danke dir, Alexander. Es ist 16.55 Uhr und damit machen wir noch einen Blick auf die Straßen und da starten wir in Oberösterreich. Eine halbe Stunde länger dauert es aktuell auf der A7 in Richtung A1 ab der Hafenstraße in Kärnten. Da gibt es auf der A2 in Richtung Wien Blockabfertigung vom Kalcherkugeltunnel. Ihr verliert hier 20 Minuten. Und ebenfalls in Kärnten auf der A11 in Richtung Slowenien, da ist der St. Niklas-Tunnel gesperrt. Am besten ihr wartet die Dauer der Sperre ab. Wo es geht, eine gute und vor allem sichere Fahrt.
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1: Ja, ganz genau so ist es. Und das ist euer Donnerstagnachmittag hier auf 88.6. Es ist 17.01 Uhr und damit machen wir uns schon langsam aber sicher am Weg in Richtung Feierabend, würde ich sagen. Und da starten wir jetzt wieder direkt rein. Jetzt mit CCR, Have You Ever Seen The Rain, direkt nach Paramore. 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

0: mit CCR durch euren Donnerstagnachmittag hier auf 88.6, der 10. September, und das heißt, bald ist es soweit.
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0: Eine von euch ist vielleicht am 1. Oktober schon live mit dabei in Las Vegas bei Metallica. Ihr habt euch ganz fleißig angemeldet und heute, da hat der Timpel die glückliche Gewinnerin besucht. Hör mal rein.
3: Das Navi sagt, wir sind da irgendwo. Dann werden wir suchen.
4: So, jetzt müssen wir schon leise sein. Weil, was ist, wenn die beim Fenster runterschaut und uns schon sieht, dann ist die Überraschung kaputt. Psst, geh leiser. Jetzt ist die Frage, was sagen wir?
3: Ich sag einfach Post. Kommt zu spät die Post noch.
4: Da ist eine Kamera dabei.
3: Oh. Dich. Hast du das in der Kamera jetzt gesehen? Kennst du das schon? So ein Scheiße. Diese dämmerten modernen Systeme. Ich glaube, die ganze Überraschung ist kaputt, weil es eine scheiß Glockenkamera gibt. What the hell? Wir haben viel geredet, aber damit nicht. Ja, hallo, Victoria.
5: Hallo.
3: Hast du denn schon ein Metallica-Label anzogen?
5: Ja, ich habe gesehen, ich habe eine Kamera.
3: Du hast eine Kamera. Hast du uns vorher gesehen? Die Katrin, meine Social-Media-Kollegin, haben ja schon gesagt, duck die. Und ich bin auf die Seite gehüpft. Hat das was genützt oder waren wir trotzdem im Bild?
5: Soll ich ehrlich antworten?
3: Ja.
5: Ich habe dich gesehen, also ich habe euch beide gesehen, aber dich gesehen, und das war sehr lustig. Und dann habe ich mich noch extra in Schale geworfen, also nur shirtmäßig.
3: Scheiß Technik, Alter. Die Kameratechnik hat uns unsere Überraschung kaputt gemacht. Wir haben so lange überlegt, was wir sagen sollen, ob wir Post oder Amazon oder Lieferando sagen. Oder Zeugen Jehovas war der Vorschlag von der Katrin. Ja, und dann hast du einfach gedacht, verdammt, diese depperte Kamera. Aber gut, die Freude hat es, glaube ich, nicht getrübt.
5: Wir haben heute schon gescherzt, ob der Dimpel zu mir kommt.
3: Victoria, ich darf sie übergeben.
5: Nein.
3: Das ist,
5: oh Gott,
3: die 86 Rockstar-Reise zu Metallica nach Las Vegas.
5: Geil. Ich bin sprachlos.
3: Du hast doch in der Phase davor dich schon viel bereit gehalten.
5: Ja, voll. Also es waren sehr stressige Wochen, weil, okay, wie bringe ich das rüber in diesen Text, dass ich der Mega-Fan bin und diese Reise gewinnen muss? Und dann habe ich angefangen, mich vorzubereiten, so mit Bass. Also ich habe auf YouTube so Lieder rausgesucht, nur Bass. Dann habe ich gehört, Scheiße, ich mache das auch nur mit Schlagzeug. Dann habe ich mir gedacht, okay, das geht zu weit. Ich mache jetzt nicht nur Schlagzeug. Naja, am nächsten Tag habe ich Drums only. Dann kam der Anruf, dann kam was komplett anderes. Und dann habe ich es Gott sei Dank geschafft. Also das habe ich eh gar nicht gemacht, dass ich das. Ich war mir überhaupt nicht sicher, was das ist. Also ich habe mich so geärgert, weil ich alle Lieder kenne. Davor hatte ich halt die ganze Zeit mein Handy mit mir, habe es nicht abgelegt, weil ich halt auf den Anruf gewartet habe. Also es war sehr stressig und jetzt habe ich mich gelöst.
3: Das ist so mega, wenn dann jemand wir gezogen haben, der sich so vorbereitet, ja, der lernt, übt. Metallica haben nämlich, ich sag, 1-2.000 Songs oder so.
5: Ja.
3: Und das heißt, du hast noch, na, pass auf, und jetzt, ich muss Bass lernen. Okay, verdammt, Schlagzeug, jetzt muss ich Schlagzeugspuren lernen. Das ist so, ich hab fast schon ein schlechtes Gewissen, dass du so viel Stress hattest damit. Und jetzt ist es soweit. Bei uns hast du gewonnen. Du hast Metallica schon oft gesehen, gell?
5: Uroft, also 25 Mal und jetzt 26 Mal.
3: In Las Vegas, in das Vier. Du bist beim ersten Konzert in das Vier mit dabei.
5: Also ich pack's gar nicht, dass ich nach Vegas flieg.
3: Das Vier, Las Vegas, Flug mit Condor und natürlich dann Metallica in das Vier. Ist alles großartig. Victoria, ich wünsche dir wirklich viel, viel Spaß. Es freut uns wirklich, dass es jemanden erwischt hat, der einfach so mitgeführt hat, so ein Riesenfan ist.
5: Und urgeil, dass du so ein Gewinnspiel gemacht hast. Also wo ich das gehört habe im Radio. Und ich habe nie geglaubt, dass ich das gewinne.
3: Und du hast es geschafft, du hast einen Vegas-Trip mit dabei, bist in das Vier, was schon saugeil ist. Und nochmal Metallica live für dich als Riesenfan, das ist auch das Geile. Wir haben jemanden erwischt, der dich wirklich liebt, der echt mit dabei ist.
5: Ja, ich bin der Mega-Fan.
3: Victoria, ich wünsche dir viel, viel Spaß bei dieser Reise. Bitte schick uns Berichte, Fotos, Videos, wir wollen wissen, wie es war. Es wird großartig, viel, viel Spaß.
5: Danke, vielen Dank.
0: Wow, Wahnsinn, ja, gratuliere jetzt auch noch einmal von mir, Victoria. Du fliegst am 29. September mit Condor von Wien über Frankfurt nach Las Vegas zu Metallica, und zwar in der Premium Economy Class. Und das bitte in einem der modernsten Langstreckenflugzeuge, eben Airbus 330neo. Heißt mehr Beinfreiheit zum extra weit zurücklehnen. Und dann siehst du, liebe Victoria, Metallica am 1. Oktober live. Und hier sind sie auch schon, Metallica, jetzt auf 88.6. 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
4: 17.21 Uhr und man muss schon sagen, ich glaube, heute am Donnerstag haben wir das perfekte Wetter für den Business Run zum Laufen. Der Donnerstag, der ist und bleibt nämlich weiterhin trüb, aber auch relativ verregnet heute bei Temperaturen zwischen 14 und 22 Grad. Außerdem müssen wir heute immer wieder mit Gewittern rechnen. Morgen am Freitag, da sind es dann auch um die 22 Grad maximal. Stundenweise zeigt sich aber auch morgen wieder die Sonne. Trotzdem sind aber auch morgen wieder Regenschauer und Gewitter mit dabei. Es ist 17.21 Uhr und damit kommen wir zu den Schlagzeilen und zu Alexander Fekonia.
5: Fitnessvideos statt Predigt. So versuchen islamistische Influencer über soziale Medien junge Männer für sich zu gewinnen. Die Dokumentationsstelle Politischer Islam hat dazu heute ihren Jahresbericht vorgelegt. Auch Wikipedia werde demnach gezielt manipuliert. Vorangetrieben von der ÖVP wird in der Politik derzeit ja auch über ein Verbot des politischen Islam diskutiert. Nach dem tödlichen sexuellen Missbrauch einer Frau in Oberösterreich setzt der Verein Frauen für Frauen jetzt ein Zeichen. Und zwar mit der viertägigen Aktion Gehen gegen Gewalt. Gestartet wurde am Vormittag im niederösterreichischen Mistelbach. Etwa 250 Menschen machen bei dem Marsch mit, unter ihnen auch Grünen-Chefin Gewessler, die einmal mehr ein verschärftes Sexualstrafrecht fordert.
4: Danke dir, Alexander. 17.22 Uhr ist es und damit machen wir noch einen Blick auf die Straßen und da starten wir in Kärnten auf der A2. Da gibt es in Richtung Wien immer noch Blockabfertigung vom Kalcherkogeltunnel. Hier verliert ihr 20 Minuten. In Oberösterreich, da dauert es eine halbe Stunde länger auf der A7 in Richtung A1 ab der Hafenstraße. Und in Wien, da staut es natürlich wie immer um diese Zeit auf der Tangente in Richtung Kagan. Ab der Hansenkurve braucht ihr 30 Minuten länger. Wo es geht, eine gute und vor allem sichere Fahrt.
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4: Es ist echt motivierend, euch zuzuhören, muss man schon sagen. Ich glaube, ich muss echt mal wieder mit dem Sporteln anfangen. Er ist voll im Gange, der Business Run in Wien. Da läuft halb Wien auf der Wiener Donauinsel. Und der Batka, der ist auch vor Ort, um mit euch zu plaudern natürlich. Und mittlerweile ist er schon im Ziel. Hören wir rein.
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31: Ich melde mich direkt dort, wo die Leute gerade ins Ziel reinkommen. Und ich sage dir eins, die Leute sind komplett fertig, aber extrem glücklich. Also es gehen Leute mit einem Strahlen raus aus dem Rennen. Es ist einfach nur großartig zu sehen. Jeder ist froh, dass er die Sachen geschafft hat. Und was im Hintergrund hört, das sind die Medaillen, die jeder Läufer überreicht bekommt. Und ich hole mir jetzt ein paar Leute raus und plaudere mal ein bisschen mit denen. Darf ich dich fragen, wie heißt du?
32: Peter.
31: Peter, erschöpft?
32: Schon ein bisschen, ja.
31: Du schaust fertig aus, aber ja. Peter, ich bin stolz auf dich.
32: Ja, danke. Ich bin auch stolz auf mich.
31: Wie war der Run für dich?
32: Ja, gut. Ich glaube, sonst eher längere Strecken. 4 Kilometer ist ein bisschen schwierig, um weder zu schnell noch zu langsam. Aber ja, bin froh, dass ich es geschafft habe.
31: Genießt den Tag und alles gut gemacht.
32: Danke, danke.
31: Darf ich dich fragen, wie du heißt?
33: Martina.
31: Martina, wie war es für dich? Gab es eine besondere Orgelstelle?
33: Ja, das letzte Stück bergauf.
31: Das ist gemein, gell?
33: Das ist gemein, ja. Vor allem, wenn man nicht trainiert ist jetzt momentan. Patellaspitzensyndrom habe ich auch. Also von dem her bin ich stolz.
31: Kannst du auch sein. Ich bin auch stolz auf dich. Mach weiter so.
33: Danke, ciao.
31: Du, entschuldige, wie heißt du und wie war es für dich?
33: Magdalena. Anstrengend, aber spaßig.
31: Warum?
33: Weil ich ein Baby bekommen habe, bin seit Mai nicht gelaufen. Und jetzt ist das erste Mal wieder gelaufen und ich konnte durchlaufen. Und das war mein Ziel.
31: Das ist auch sehr geil. Ist dir auf Zeit gegangen oder einfach durchkommen?
33: Nein, einfach nur nicht gehen.
31: Magdalena, bist du stolz auf dich?
33: Ja, auf jeden Fall.
31: Ich bin's auch auf dich. Alles Gute.
33: Danke, bye.
31: Danke.
4: Ich finde das so cool, ganz ehrlich. Hut ab vor allen, die da heute mitlaufen bzw. schon mitgelaufen sind. Wie gesagt, Die einen oder andere von euch sind ja mittlerweile schon fertig. Wir hören in knapp einer Stunde noch einmal rein beim Batka. Danke dir auf jeden Fall. Jetzt geht's aber weiter mit Rise Against Hero of War direkt nach den Ärzten. Plan B.

Reisegen Stuff 88.6 heute am Donnerstag in Richtung Feierabend. Und damit machen wir einen Blick zur Musik aus Österreich. Heute Abend, da steht's nämlich endlich an. Es geht um Highschool-Punk-Rock vom Feinsten.

habe ich natürlich. Spielt heute Abend seine Album-Release-Show und zwar in Wien im B72. Und ich sag's euch, das wird richtig, richtig cool. Schaut mal bei Sebi heute Abend live in Wien und einen kleinen Vorgeschmack, den gibt's natürlich jetzt schon. Sebi jetzt auf 88.6. Let's go!

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2: 17.50 Uhr ist es und ja, den ganzen restlichen Donnerstag heute müssen wir immer wieder mit Gewittern und Regenschauern rechnen. Außerdem bleibt es weiterhin sehr bewölkt bei Temperaturen zwischen 14 und maximal 22 Grad. Der 88.6 Wettertrend. Ja, morgen am Freitag, da starten wir dann mit dichten Wolken ins Wochenende. Stellenweise sind außerdem auch morgen wieder stärkere Regenschauer mit dabei. Hier und da zeigt sich aber zumindest morgen wieder stundenweise die Sonne. Alles in allem bei Höchstwerten um die 20 bzw. 22 Grad. Es ist 17.50 Uhr und damit kommen wir zu den Nachrichten und zu Alexander Feconia.
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4: Wie Islamisten mittlerweile junge Menschen anwerben, hat sich sehr gewandelt. Sie treten nicht mehr als Online-Prediger auf, sondern oft als Fitness-Influencer, vor allem um junge Männer anzusprechen. Religion wird dabei als Leitfaden für alle Lebensbereiche präsentiert, heißt es heute im Jahresbericht der Dokumentationsstelle Politischer Islam. In Österreich wird aktuell auch über ein Verbot des politischen Islam diskutiert. Die Polizei in Wien rüstet sich fürs Wochenende. Am Samstag versammeln sich nämlich die rechtsextremen Identitären. Dazu gibt es 2 Gegendemonstrationen. Provokationen sind also vorprogrammiert. Die Identitären haben ihre Demo am Kahlenberg angemeldet. Erwartet werden rund 200 Teilnehmer. Anders als im Sommer ist der Aufmarsch diesmal erlaubt. Europa zählt immer weniger Asylanträge. In der EU, in Norwegen und der Schweiz sind es im ersten Halbjahr heuer erneut weniger geworden. Konkret hat es einen Rückgang um 17% auf rund 330.000 Anträge gegeben, berichtet die EU-Asylagentur. Das sind fast 70.000 weniger als im Vergleichszeitraum des Vorjahres. Die meisten Anträge gibt es nach wie vor in Frankreich und Italien.
3: Die gute Nachricht zum Schluss.
4: Die gibt's heute aus der Tierwelt, denn Österreich hat aktuell so viele Seeadler wie seit rund 25 Jahren nicht mehr. Bei einer aktuellen Zählung des WWF wurden über 120 Paare erfasst, mehr als die Hälfte davon im niederösterreichischen Waldviertel. Der WWF sieht darin einen Erfolg jahrelanger Schutzmaßnahmen.
2: Danke dir, Alexander. Es ist 17.52 Uhr und damit machen wir noch einen Blick auf die Straßen und da starten wir in Kärnten auf der A2. Da gibt es weiterhin Blockabfertigung in Richtung Wien vorm Kalcherkogeltunnel. Hier verliert ihr aktuell eine halbe Stunde. Weiter nach Oberösterreich, da dauert es ebenfalls eine halbe Stunde länger und zwar in Linz auf der A7 in Richtung A1 ab der Hafenstraße. Und in Wien, da braucht ihr 20 Minuten länger auf der Tangente in Richtung Kagran ab der Hansungkurve. Wo es geht, eine gute und vor allem sichere Fahrt.
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2: Ja, und diese Woche, da dreht sich ja alles um Songtitel, die aus nur einem Wort bestehen. Darum geht's diese Woche beim 886 Rock Song. Heißt, ihr kommentiert eure Ideen auf unserer Facebook- oder Instagram-Seite und mit einem eurer Vorschläge starten wir dann auch schon rein in den Feierabend. Und diesmal, da hat sich zum Beispiel die Bernadette gemeldet.

Bon Martin vorgeschlagen. Godsmack Bulletproof finde ich auch sehr, sehr cool. Euer Sixer Rocksong heute am Donnerstag, der kommt aber passenderweise heute von Benjamin. Breaking Benjamin, jetzt für euren Start in den Feierabend hier auf 88.6. Awaken. Viel Spaß.

mit Breaking Benjamin. Awaken rein in euren Feierabend hier auf 88.6. Und das war er, euer 88.6 Sixer Rock Song heute am Donnerstag. Und damit das letzte Mal am Abend dieser Woche. Nächste Woche, da steht ja dann auch schon wieder ein neues Thema an. Und ich sag's euch, ich bin jetzt schon gespannt, was euch dazu einfällt. Ihr habt jede Woche so viele übertrieben kreative Ideen. Aber ja, jetzt würde ich erstmal sagen, Feierabend eröffnet. Jetzt mit AC/DC. Dirty Deeds, dann Dirt Cheap. Let's rock.

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1: Ja, der Donnerstag, der bleibt heute weiterhin sehr trüb und verregnet bei Temperaturen von maximal 22 Grad. Außerdem müssen wir jetzt auch immer wieder mit Gewittern rechnen. Morgen am Freitag, da sind es dann auch wieder um die 22 Grad maximal. Stundenweise zeigt sich morgen aber immerhin die Sonne. Trotzdem sind aber auch da wieder Regen und Gewitter mit dabei. Es ist 18.20 Uhr und damit machen wir noch einen Blick auf die Straßen. Und da starten wir in Kärnten auf der A2 in Richtung Wien. Da gibt es immer noch Blockabfertigung vom Kalcherkugeltunnel. Ihr verliert hier aktuell eine halbe Stunde. Und in Oberösterreich, da dauert es noch 15 Minuten länger auf der A7 in Richtung A1 ab der Hafenstraße. Wo es geht, eine gute und vor allem sichere Fahrt.
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0: Ja, ganz genau so ist es. Kurz vor 6:30 heute am Donnerstagabend. Und ja, es ist kein Geheimnis, bitte, er ist voll im Gange. Der Business Run, und zwar auf der Wiener Donauinsel. Wir haben es vorher schon gehört, die ein oder anderen, die haben es sogar schon ins Ziel geschafft. Und ich würde sagen, wir schalten jetzt noch einmal rüber zum Batka.
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2: Ich stehe direkt vor der Startlinie. In ein paar Sekunden geht's los für den Sascha. Und der Sascha ist ein sehr wichtiger Mensch. Der ist nämlich eigentlich der Hauptsponsor von dem Ganzen. Du bist der Geschäftsführer von Wien Energie.
23: Das ist richtig, ja.
2: Wie fühlt man sich so? Hast du eine Verantwortung oder ist der eh wurscht?
23: Ich bin sehr aufgeregt und gleichzeitig sehr beeindruckt, wie groß dieses Event mittlerweile geworden ist. Und sehr froh, dass wir schon seit 25 Jahren Hauptsponsor sein dürfen.
2: Du laufst auch mit?
23: Ich laufe mit, gemeinsam mit dem gesamten Startblock der Wiener Stadtwerke-Gruppe um 18.45 Uhr.
2: Wie viele Leute seid ihr?
23: Wir sind in Summe ca. 2500 Läuferinnen, die angemeldet sind.
2: Bist du depp, ist ordentlich was, gell?
23: Das ist die größte Startliste, die wir je an den Start gebracht haben.
2: Du Sascha, wir haben schon das letzte Jahr geredet, da war es extrem heiß. Und ich habe dir gesagt, das wäre vielleicht eine Idee für Wien Energie, dass die Leute mit Solar Kampen herumlaufen. Heuer haben wir das Problem nicht, mir ist was anderes eingefallen. Ja? Was ist, wenn du den Läufern zwischen die Beine so einen Dynamo gibst, damit sie Energie erzeugen? Das ist eine urgesunde Energie.
23: Ich denke, unsere Mitarbeiterinnen und Mitarbeiter ziehen so viel Energie aus der täglichen Arbeit bei uns, die brauchen das nicht.
2: So, ich habe jetzt ein paar Leute, die mit dir mitlaufen. Du bist die?
24: Valentina.
25: Manuel. Michael.
2: Valentina, Manuel, Michael. Wie geht es euch eigentlich, wenn der Chef neben euch steht? Ist das leibend oder ist das eher unangenehm?
25: Nein, das ist großartig. Wir freuen uns immer, wenn der Sascha bei uns ist.
2: Sascha, geh mal weg. Valentina, wie ist es mit dem Chef zu laufen?
24: Ja, spannend, ich freue mich drauf.
2: Manuel, wie ist es für dich?
26: Auch angenehm, überhaupt kein Problem.
2: Glaubt ihr, wenn ihr so nah bei ihm seid, dass ihr vielleicht eine Gehaltserhöhung oder so erschnorren könnt?
26: Ich befürchte, nein.
24: Ich fürchte auch nicht, dass es so läuft.
25: Die Hoffnung stirbt zuletzt.
2: Sascha, ich habe mit deinen super Mitarbeitern geredet, die sind alle urleibend und wollen alle eine Gehaltserhöhung. Ja. Und ich habe es ihnen garantiert.
23: Die Teilnahme am Wien Energie Business Run ist ganz viel wert.
2: Ich wünsche euch auf jeden Fall viel Spaß und einen großen Applaus für den Chef. Das wird jetzt sehr unangenehm. Für dich nämlich.
23: Ich applaudiere mit.
0: Hey, Wahnsinn, bitte. Danke dir auf jeden Fall, Batka. Sehr, sehr cool. Der Business Run 2026 auf der Wiener Donauinsel. Finde ich großartig. Aber ja, irgendwer muss ja im Studio die Stellung halten. Hallo. Und damit geht's jetzt auch schon direkt weiter. Und das jetzt mit The Pretty Reckless. For I Am Death. Let's rock.

0: Charlotte, Life Size of the Rich and Famous auf 88.6. Es ist 18.33 Uhr und das ist euer Donnerstagabend hier auf 88.6.
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1: 18.50 Uhr ist es und ja, heute am Donnerstag, da spüren wir gescheit den Herbst. Es geht verregnet und mit Gewittern weiter. Außerdem überwiegen auch weiterhin die Wolken bei Temperaturen zwischen 14 und maximal 22 Grad. Der 88.6 Wettertrend, wie geht's dann morgen weiter? Morgen am Freitag, da starten wir dann ähnlich wieder mit dichten Wolken ins Wochenende. Außerdem sind auch morgen wieder stärkere Regenschauer und Gewitter mit dabei. Aber, großes Aber, morgen, da zeigt sich zumindest hier und da stundenweise die Sonne bei Höchstwerten um die 20 bzw. 22 Grad. Es ist 18.51 Uhr und damit kommen wir zu den Nachrichten und zu Alexander Fikonia.
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3: Stress im Job ist für viele Österreicherinnen und Österreicher längst Alltag. Laut einer neuen Studie des Gesundheitsdienstleisters Mavi sind das fast 70% der Arbeitnehmer. Trotz mentaler Erschöpfung gehen 83% trotzdem weiter zur Arbeit. Hauptgrund ist bei vielen finanzieller Druck. Über psychische Gesundheit sprechen im Job aber 3/4 überhaupt nicht, aus Angst vor negativen Konsequenzen oder um sich nicht angreifbar zu machen. Ein ehemaliger Chef des österreichischen Integrationsfonds ist heute am Wiener Straflandesgericht wegen Untreue zu 4 Jahren Haft verurteilt worden. Auch weitere Angeklagte wurden verurteilt. Sie sollen zwischen 2006 und 2009 Wohnungen des Fonds absichtlich zu billig verkauft haben. Der Schaden wird auf mehr als 13 Millionen Euro geschätzt. Die Urteile müssen noch bestätigt werden. Island will den kommerziellen Walfang stoppen. Im Februar soll ein Gesetzesentwurf für ein dauerhaftes Verbot kommen. Der Walfang sorgt seit Jahren für Proteste von Tierschutzorganisationen. Kommt das Verbot, würden nur noch Norwegen und Japan kommerziell Wale jagen. In der laufenden Saison wurden bereits 80 Finnwale getötet. Bis zu 150 Tiere dürfen heuer laut behördlicher Fangquote insgesamt erlegt werden.
2: Die gute Nachricht zum Schluss.
3: Die gibt's heute aus der Tierwelt, denn Österreich hat aktuell so viele Seeadler wie seit rund 25 Jahren nicht mehr. Bei einer aktuellen Zählung des WWF wurden über 120 Paare erfasst, mehr als die Hälfte davon im niederösterreichischen Waldviertel. Der WWF sieht darin einen Erfolg jahrelanger Schutzmaßnahmen.
1: Danke, Alexander. 18.52 Uhr ist es und damit machen wir noch einen Blick auf die Straßen und da starten wir in Niederösterreich. Da gibt es nämlich einen defekten LKW auf der A21 in Richtung Wien zwischen Brunn am Gebirge und Vösendorf. Hier gibt es aktuell kurzen Stau. In Kärnten, da gibt es Stau vorm Karawankentunnel bei der Ausreise aus Österreich. Und in Wien, da braucht ihr 20 Minuten länger auf der Tangente in Richtung Kagran ab der Hansenkurve. Wo es geht, eine gute und vor allem sichere Fahrt.
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1: Und ich wünsche euch einen wunderschönen Donnerstagabend hier auf 88.6, der 10. September 2026. Es ist kurz vor 19 Uhr und in ein paar Minuten, da reden wir drüber, was euch denn diesen Sonntag hier auf 88.6 erwartet. Aber jetzt starten wir erstmal rein und das jetzt mit Green Day. She, let's rock.

0: Das ist 88.6 heute am Donnerstagabend mit den Kings of Leon, Sex on Fire. Und ja, heute Donnerstag, das heißt auch die erste Schulwoche, die neigt sich schon langsam aber sicher dem Ende zu. Passt also perfekt.
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0: Ja, diesen Sonntag, da geht es natürlich wieder um eure Vorschläge. Also die Vorschläge, die ihr letzte Woche schon geliefert habt. Wir sind nämlich diese Woche schon im Voting. Das 88.6 Best of School Start. Da geht es um Songs, die ihr mit der Schule verbindet. Und da sind schon richtig coole Nummern mit dabei, muss man sagen. Voten könnt ihr da zum Beispiel für...
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0: Ah, fühle ich. Queen, I want to break free, oder?
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0: 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Jawohl, Van Halen darf natürlich nicht fehlen. Hot for a teacher. Oh, oder ihr stimmt für?

verstehe ich auch, wenn es um die Schule geht. Rammstein mit Keine Lust. Also worauf wartet? Radio886.at. Stimmt's bis Sonntag 13 Uhr noch für eure Favoriten ab. Und ich bin gespannt, wie dann die Top 50 im Endeffekt bei der Lü klingen werden. Vielleicht ja auch mit Musik aus Österreich. Metternich, jetzt auf 886. Blockflöten und

Ja, so nicht anders muss er klingen. Euer Donnerstagabend hier auf 88.6 mit Korn und Coming Undone. Es ist 19.12 Uhr und damit machen wir einen Sprung und zwar nach Österreich. Rot-Weiß Rock vom Feinsten jetzt mit Fire and Grace und ihrer neuesten Single Runaway City Lights. Viel Spaß.

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4: 19.24 ist es und ja, der Donnerstag, der geht heute sehr trüb zu Ende. Es bleibt weiterhin verregnet. Mit Gewittern müssen wir auch weiterhin wieder rechnen. Immer noch weiterhin rechnen bei Temperaturen um die 20 Grad. Morgen am Freitag, da sind es dann auch wieder maximal 22 Grad, die sich da ausgehen. Stundenweise zeigt sich aber zumindest morgen auch die Sonne. Trotzdem sind aber auch morgen am Freitag wieder Regenschauer und Gewitter mit dabei. Es ist 19.25 und damit machen wir noch einen Blick auf die Straßen. Und da sind wir in Niederösterreich auf der A21. Da steht in Richtung Wien zwischen Bruck am Gebirge und Vösendorf ein defekter LKW. Hier gibt es aktuell kurzen Stau. Ja, ihr braucht 15 Minuten länger. Danke auch Manfred fürs Melden. Und in Wien, da staut es natürlich um diese Zeit auf der Tangente. Richtung Kagan verliert ihr ab der Hanson-Kurve 20 Minuten. Wo es geht, eine gute und vor allem sichere Fahrt.
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So cool klingt der Donnerstagabend hier auf 88.6 mit Journey, Don't Stop Believin'. Es ist 19.37 Uhr, heute am 10. September, Donnerstagabend, und damit machen wir einen Blick, und zwar zu All Female Rock vom Feinsten aus Mexiko. Geht natürlich um The Warning, finde ich wahnsinnig, wahnsinnig cool. Haben Ende August erst ihr fünftes Album rausgebracht, trägt den Titel Everything's Falling und klingt einfach nur saugeil, kann man nicht anders sagen. Aber davon könnt ihr euch jetzt direkt selbst überzeugen. The Warning, jetzt auf 88.6. Kill or to be killed.

0: Naja, der Donnerstag, der geht heute so zu Ende, wie es eigentlich den ganzen Tag schon war. Sehr, sehr trüb. Außerdem verregnet und mit Gewittern müssen wir vereinzelt auch rechnen. Ja, alles in allem aktuell bei Temperaturen um die 19, 20 Grad maximal. Morgen am Freitag, da wird es dafür wieder zumindest ein bisschen freundlicher. Hier und da zeigt sich stundenweise die Sonne. Trotzdem müssen wir aber auch morgen wieder mit dichten Wolken, stärkeren Regenschauern und hier und da auch wieder mit Gewittern rechnen. Das alles morgen bei Höchsttemperaturen um die 20 bzw. 22 Grad. Es ist 19.51 Uhr und damit kommen wir zu den Nachrichten und zu Alexander Fekonia.
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2: Wegen des extrem trockenen Sommers fällt die Weinernte heuer deutlich geringer aus, und zwar so gering, wie sie zuletzt im Jahr 2010 war. Die Winzer erwarten nun mehr als ein Viertel weniger Wein als im Schnitt der letzten 5 Jahre. Am stärksten betroffen ist das Weinviertel mit einem Ernteausfall von bis zu 40%. Trotzdem rechnen die Weinbauern mit einer besonders hohen Qualität der Weine. Das AMS könnte künftig auch Beschäftigten Jobangebote schicken. Das schlägt zumindest IHS-Chef Holger Bonin vor, etwa mit einem jährlichen Newsletter mit passenden Joboptionen, um wegen des demografischen Wandels in Stellen zu kommen, in denen die Fähigkeiten produktiver genutzt werden können. Die Gewerkschaft GPA begrüßt den Vorschlag. So könnten Arbeitnehmerinnen und Arbeitnehmer auch mehr Verhandlungsspielraum in ihren aktuellen Unternehmen gewinnen. Die Europäische Zentralbank hat heute den Leitzins wieder erhöht, um einen Viertelprozentpunkt auf 2,5%. Die EZB erhöht die Zinsen damit schon zum zweiten Mal in diesem Jahr. Grund ist die hohe Inflation, die durch den Krieg im Nahen Osten und die gestiegenen Ölpreise weiter angeheizt wird. Für uns in Österreich bedeutet das, dass Kredite teurer werden. Dafür gibt es beim Sparen etwas mehr Zinsen. Und mit rund einem Jahr Verspätung zieht nun doch noch ein Stück steirische Brotkultur nach New York. Die Grazer Bäckerei Martin Auer hat in der US-Metropole nun ihre erste Filiale außerhalb Österreichs eröffnet. Der Standort in der Lafayette Street im Herzen von Manhattan hat eine besondere Geschichte. In dem Gebäude hat über viele Jahre die Musiklegende David Bowie gelebt.
0: Danke, Alexander. 19.53 Uhr ist es und damit machen wir noch einen Blick auf die Straßen. Und da schaut es eigentlich schon ganz gut aus, nur in Niederösterreich ist es immer noch sehr, sehr mühsam auf der A21. Da steht nämlich ein defekter LKW in Richtung Wien zwischen Bruck am Gebirge und Vösendorf. Hier gibt es aktuell Stau und 25 Minuten Zeitverlust. Los geht, eine gute und vor allem sichere Fahrt.
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